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0: Hallo an alle da draußen, da ist die Claudia aus Marling und es hört jetzt gleich mein neuen Song Love You Better da auf Südtirol 1.
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0: 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Guten Morgen und herzlich willkommen an diesem 17. Juli. Jetzt top informiert um 10 vor 6.
1: Gerichtsgebäude wird nach Einsturz gesichert. Tödlicher Unfall auf Forstweg im Gardatal. Das Wetter wird heute teilweise nass und etwas kühler. Ich bin Sabrina Fleischmann. Guten Morgen.
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1: Nach dem Teileinsturz des Gerichtsgebäudes in Bozen wurden bis zum Abend erste Sicherungsarbeiten durchgeführt. Heute wird die Feuerwehr einige Mitarbeiter in die Seitenflügel begleiten, damit sie dort wichtige Unterlagen holen können, um weiterarbeiten zu können. Es wird auch weiter nach Ausweichräumen gesucht. Das Land hat schon eine Ausschreibung gemacht, um genug Büros zu finden. Es geht um Platz für 150 bis 200 Mitarbeitende. Zum Teil soll auch im Homeoffice gearbeitet werden. Das Justizministerium will den Mitarbeitern PCs zur Verfügung stellen. Unterdessen hat die Kammer der Strafverteidiger gefordert, dass trotz der Notlage die Verhandlungen weitergehen müssen, und zwar in Anwesenheit der Betroffenen. Das sei notwendig für ein faires Verfahren. Eine 78-jährige Frau aus Abtei ist bei einem Verkehrsunfall ums Leben gekommen. Sie war gestern mit ihrem Mann auf einem Forstweg oberhalb von Stern unterwegs, als das Auto von der Straße abgekommen ist. Die Frau wurde herausgeschleudert und lebensgefährlich verletzt. Sie konnte vor Ort wiederbelebt werden. Dann wurde sie vom Rettungshubschrauber des Aiuto Alpin Dolomites ins Bozner Krankenhaus geflogen, wo sie aber kurz darauf verstorben ist. Und in Schams ist gestern der 82-jährige Johann Mittelberger mit dem Traktor tödlich verunglückt. Südtirols Feuerwehrnachwuchs kann im internationalen Vergleich gut mithalten. Die Jugendgruppe aus Antholz-Mittertal hat bei der Jugendfeuerwehr-Olympiade in Tschechien Rang 6 geschafft und sich damit Gold geholt. Insgesamt waren 58 Jugendfeuerwehrgruppen am Start. US-Präsident Trump sät Zweifel an fairen und freien Wahlen in den USA. In seiner Rede an die Nation hat er gesagt, das Wahlsystem sei anfällig für Manipulation und Korruption. Und er hat China vorgeworfen, die Präsidentschaftswahlen 2020 beeinflusst und Wählerdaten gestohlen zu haben. Trump hatte damals die Wahlen gegen Joe Biden von den Demokraten verloren und er erkennt diese Niederlage bis heute nicht an. Wieder ist ein geplanter Testflug der Riesenrakete von SpaceX kurz vor dem Start abgebrochen worden. Einige Triebwerke haben nicht gezündet, erklärte Elon Musk. Schon in der Vergangenheit sind viele Tests fehlgeschlagen. Nun soll in einigen Tagen der nächste Startversuch erfolgen. Musk will mit dem größten jemals gebauten Raketensystem eines Tages den Mars erreichen.
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0: 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Damit es noch ein bisschen mehr dampft, Regen am Start mit Dominik Reich um 7 vor 6.
3: Von der Ortlergruppe und dem Mendelkamm her kommt ein Regen- und Gewitterband auf uns zu. Das zieht jetzt bald durch, übers Unterland Etzstal, weiter ostwärts. Danach kommt dann die Sonne an die Reihe und am Nachmittag, wie gehabt, wieder einzelne Gewitter unterwegs. Die Hitze dann nicht mehr so stark bei 25 bis 31 Grad. Aktuell meldet Kaltern 21 Grad, Völs 19, Sandhinterfer 17 und Eyers 16 Grad.
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3: Stau wird uns nicht gemeldet, auch nicht von der Brenner-Autobahn. Sichere Fahrt.
0: Sie hören es, die Jagd auf diesen Freitag ist damit eröffnet.
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0: Ja, und natürlich auch mit Südtirols bester Musikmix geht's Richtung Wochenende. Mr. Props, Waves gleich. Jetzt aber erstmal Alex Warren und Fever Dream. Schönen Freitagmorgen, der 17. Juli.

0: 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Schönen guten Morgen, Südtirol, um 6 Uhr. 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Ja, nächste Chance. Nächste Stunde hier bei mir.
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0: Kuschelweich mit Kelly Clarkson, Because of You, um 7:07. Schönen guten Morgen wünschen, Dominik Reich.
1: Morgen.
0: Daniel Winkler ist mein Name.
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0: Dann schauen wir, was uns dieser Freitag bringt.
2: Widder.
0: Bitte schön, nicht so viel nachdenken, spontane Entscheidungen sind absolut die besten.
2: Stier.
1: Ein Ziel vor Augen zu haben, motiviert, setzen sich heute eines.
2: Zwilling.
0: Argumentieren Sie vernünftig und auch sachlich.
2: Krebs.
1: Unendliche Diskussionen führen zu nichts. Lassen Sie Ihren Worten jetzt Taten folgen.
2: Löwe.
0: Sie haben heute den nötigen Weitblick, um die Gesamtsituation richtig einzuschätzen.
2: Jungfrau.
1: Top oder Flop, das hängt auch stark von Ihrer Einstellung ab.
2: Waage.
0: Es können jetzt Hindernisse auftauchen, dann lohnt es sich, kreativ nach Lösungen zu suchen.
2: Skorpion.
1: Heute ist voller Einsatz nötig, damit Sie Erfolg haben.
2: Schütze.
0: Heute macht's wieder mal die Mischung. Nicht zu viel Anspannung, aber auch nicht zu viel Entspannung, bitteschön.
2: Steinbock.
1: Loslassen zu können, das bringt heute richtig Freiheit.
2: Wassermann.
0: Erst die Lage checken und dann handeln.
2: Fische.
1: Ihr Ehrgeiz ist erwacht. Sie räumen alle Stolpersteine aus dem Weg.
0: Und ehrgeizig werden wir auch bei diesem Song hier. So cool, so chillig. Teddy Swims, Mr. No Head On. Schönen Start am Freitag. Guten Morgen, Slunch.

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0: 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Wir haben es Viertel nach 6. Ja, Regendusche jetzt für morgens in einigen Landesteilen. Aus der Südtirol 1 Wetterredaktion für Sie, Dominik Reich, Sandwich-Wetter.
1: Zuerst haben wir Regen jetzt in der Früh, dann kommt die Sonne durch, am Nachmittag dann wieder Regen und Gewitter am Start. Das Ganze bis zu 31 Grad.
0: Daniel Winkler hier, guten Morgen. Schmeißen wir sie aus dem Bett mit What the Moon, Shut Up and Dance in wenigen Augenblicken.
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Gleich 5:05. Schönen guten Morgen, Sie hören Südtirol 1. Und die Bilder haben wir alle vor Augen. Eingestürztes Gerichtsgebäude in Bozen. Dass sowas passieren kann, das ist wirklich ein Wahnsinn. Die Ermittlungen laufen, hören wir gleich in den Südtirol 1 Schlagzeilen 6:30. Und ja, noch eine Erfolgsmeldung. Unsere Südtiroler Feuerwehrjugend, die hat's richtig drauf. Hören wir auch gleich in unserem Infopaket nach James Morrison, Broken Strings. Schönen guten Morgen, Franz.

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1: 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Das wird das ganze Land zum Start. Andy ist ein Freitag, gleich Glenn Frey, ein absoluter Klassiker, The Heat Is On. Und Nico Santos, ein Hit von heute, Human Being, gleich ab 7.
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4: Guten Morgen, ich bin Sabrina Fleischmann. Nach dem Teileinsturz des Gerichtsgebäudes in Bozen laufen die Ermittlungen. Die Staatsanwaltschaft will herausfinden, was dazu geführt hat, dass der mittlere Teil zusammengebrochen ist. Nach ersten Sicherungsarbeiten könnten heute wichtige Unterlagen aus den Seitenflügeln geholt werden, damit die Arbeit wieder aufgenommen werden kann. Für die Mitarbeiter des Gerichtes werden Ausweichräume gesucht. Einige Büros wurden schon bereitgestellt, unter anderem von der Uni Bozen. Auch Homeoffice wird erlaubt. Das Justizministerium will dafür PCs bereitstellen. Im Gardatal ist es gestern zu einem tödlichen Unfall gekommen. Eine 78-jährige Frau aus Abtei war mit ihrem Mann auf einem Forstweg unterwegs, als das Auto von der Straße abgekommen ist. Die Frau wurde herausgeschleudert und ist wenig später im Bozner Krankenhaus verstorben. Eine Erfolgsmeldung kommt von Südtirols Feuerwehrnachwuchs. Die Jugendgruppe aus Antholz-Mittertal hat bei der Jugendfeuerwehr-Olympiade in Tschechien Rang 6 geschafft und sich damit Gold geholt. Die Riesenrakete von SpaceX hat wieder einen Fehlstart hingelegt. Der Testflug musste kurz vor dem Start abgebrochen werden, weil einige Triebwerke nicht gezündet haben. Elon Musk will mit dem neuen Raketensystem den Mars erreichen.
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1: Und da wirklich viel Wasser auf der Brenner-Autobahn. Dominik Reich um kurz nach 6:30.
5: Vor allem im Trentino unterwegs schüttet teils richtig. Also die Sicht ist eingeschränkt und es gibt Stellen mit Aquaplaning-Gefahr. Bitte besonders vorsichtig fahren. Bei uns im Land auf den Hauptverbindungen im Moment alles okay. Eine gute Fahrt.
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5: Ein grauer, teils nasser Start in den Freitag. Ein Regen- und Gewitterkomplex zieht einmal quer durch. Am stärksten sind die Gewitter gerade am Gardasee, also weiter südlich. Deshalb auch bei uns im Unterland gerade am meisten Regen. In den nächsten Stunden kommt dann auch mal die Sonne langsam zum Zug. Am Nachmittag dann wieder einzelne Punkte mit Regenplatsch und Gewittern. Das Ganze bei 25 bis 31 Grad. Aktuell messen wir in Gummer 16 Grad, in Alitz 17, in Meranzen 18 und in St. Pauls 21 Grad.
1: Einfach gut aus den Freitagsfedern. Schönen guten Morgen. Wir sind bereit, Sie wach zu quizzen. Die 5 Fragen in 30 Sekunden stehen schon bereit. Gleich wird gezockt hier bei uns nach Glenn Frey und Nico Santos. Diesmal mit Naturns. Und ja, Sie zocken schon auch mit, oder? Einfach dranbleiben. Schönen guten Morgen.

0: Der Freitagmorgen mit Daniel Winkler hier aus Südtirol 1. Es ist 7:08, schon der letzte Arbeitstag für viele dieser Woche. Guten Morgen. Ja, bereit für eine Runde Zockerspaß?
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0: Sie sind herzlich eingeladen. Melden auch Sie sich mal an für diese Hits der Südtirol 1 App und beweisen Sie dem ganzen Land, wie fit Sie für morgens sind um diese Zeit. Unser Kandidat diesmal, Leo Gritsch aus Naturns. Guten Morgen.
2: Guten Morgen.
0: Und du hast dir extra für Südtirol 1 ganz früh den Wecker gestellt, gell?
2: Ja, genau, extra früher. Mhm. Ja, normalerweise noch schlafen.
0: Hast du schon Kaffee getrunken?
2: Nein, das ist noch nicht ausgegangen.
0: Dann hoffen wir, dass du das trotzdem hinkriegst. Wir zocken um ein Familienticket für die Gärten von Schloss Trautmannsdorf, gell? Die werden heuer 25.
2: Okay, super, probieren wir es mal.
0: Dann sag, let's go und wir legen los.
2: Ja, let's go.
0: Wie heißt die Schokoladenmarke mit der lila Kuh?
2: Ilka.
0: Ja, die größte Insel der Erde. Ist das Grönland oder Island?
2: Grönland.
0: Ja, wie nennen wir die harte Hülle unseres Frühstücksbrotes?
2: Kruste.
0: 91 minus 80?
2: 11.
0: Und wie sieht's mit der chemischen Formel für Wasser aus?
2: Wasser.
0: Ja, logisch. Aber fragen muss ich schon noch ganz kurz, wer hat dir da geholfen im Hintergrund?
2: Ja, die Family, weil sie sind ja beim Familienticket dabei.
0: Ah, dann euch allen herzlichen Glückwunsch. Bravo.
2: Danke, danke.
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0: ist wirklich jeder Tropfen heute Morgen. Herzlich willkommen aus der Südtirol 1 Wetterredaktion Dominik Reich um 14:07.
1: Erst in der Früh erwischt uns nochmal Regen vom Unterland und Finchgau her, lindert ein wenig die Trockenheit und die Hitze. Später lockert es noch auf.
0: Gleich unser Infopaket um 10:07. Davon noch Robin Schulz und okay. Gemeinsam mit James Blunt.
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0: Schönen guten Morgen, gleich hier bei uns wieder Südtirols bester Musikmix. Dann mit Green Day, Boulevard of Broken Dreams und Holly Humberston, ein Hit von heute, To Love Somebody. Jetzt aber erstmal top informiert. Ab in unsere Nachrichtenredaktion. Es ist 10 vor 7.
1: Das Gericht soll bald wieder Arbeit aufnehmen mit Homeoffice und neuen Büros. Tödlicher Unfall auf Forstweg im Gardatal. Das Wetter, der Start in den Freitag, ist trüb und teilweise nass. Ich bin Sabrina Fleischmann, guten Morgen.
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1: Das Gerichtsgebäude in Bozen wird überwacht, Tag und Nacht. Es stellt nach dem Teileinsturz immer noch eine Gefahrenstelle dar. Auch der Gerichtsplatz ist gesperrt. Heute sollen voraussichtlich einige Mitarbeiter die Seitenflügel betreten dürfen, begleitet von der Feuerwehr, um wichtige Unterlagen zu holen, Wilhelm Schatzer.
3: Ja, der Gerichtsbetrieb muss irgendwie weitergehen. Deshalb wird nach Ausweichräumen gesucht. Das Land hat eine Ausschreibung gemacht, um Büros zu finden. Es geht um Plätze für 150 bis 200 Mitarbeiter. Zum Teil soll auch im Homeoffice gearbeitet werden. Das Justizministerium will den Mitarbeitern PCs zur Verfügung stellen. Die Kammer der Strafverteidiger hat gefordert, dass trotz der Notlage die Verhandlungen weitergehen müssen, und zwar in Anwesenheit der Betroffenen. Das sei notwendig für ein faires Verfahren. Die Ursache für den Einsturz ist noch unklar. Untersucht wird unter anderem, ob die laufenden Sanierungsarbeiten damit zu tun haben könnten.
1: Eine 78-jährige Frau aus Abtei ist bei einem Verkehrsunfall ums Leben gekommen. Sie war gestern mit ihrem Mann auf einem Forstweg oberhalb von Stern unterwegs, als das Auto von der Straße abgekommen ist. Die Frau wurde herausgeschleudert und lebensgefährlich verletzt. Sie wurde mit dem Rettungshubschrauber des Aiuto Alpin Dolomites ins Bozner Krankenhaus geflogen, wo sie aber kurz darauf verstorben ist. Ihr Mann ist nur leicht verletzt worden. Südtirols Feuerwehrnachwuchs kann im internationalen Vergleich gut mithalten. Die Jugendgruppe aus Antholz-Mittertal hat bei der Jugendfeuerwehr-Olympiade in Tschechien Rang 6 geschafft und sich damit Gold geholt. Insgesamt waren 58 Jugendfeuerwehrgruppen am Start. US-Präsident Donald Trump sät wieder Zweifel an fairen und freien Wahlen in den USA. In seiner Rede an die Nation hat er gesagt, das Wahlsystem sei anfällig für Manipulation und Korruption. Und er hat China vorgeworfen, die Präsidentenwahlen 2020 beeinflusst zu haben. Trump hatte diese Wahlen damals gegen Joe Biden von den Demokraten verloren und er erkennt diese Niederlage bis heute nicht an. Wieder ist ein geplanter Testflug der Riesenrakete von SpaceX kurz vor dem Start abgebrochen worden. Einige Triebwerke haben nicht gezündet. Schon in der Vergangenheit sind viele Tests fehlgeschlagen. Nun soll in einigen Tagen der nächste Startversuch erfolgen. Elon Musk will mit dem größten jemals gebauten Raketensystem eines Tages den Mars erreichen. Heute wird's teilweise nass und etwas kühler. Mehr zum Wetter gleich.
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5: Da fühlen sich viele heute Morgen wie in der Waschkuchel. Dominik Reicher um 6 vor 7.
6: Es regnet im Finchgau Oberland, im Unterland, im unteren Eisacktal zum Beispiel. Sonst haben wir es wolkig. Später lockert es vom Finchgau herauf. Die Sonne scheint mal für ein paar Stunden. Dann stellenweise am Nachmittag wieder Gewitterstimmung. Die Temperaturen klettern heute auf 25 bis 31 Grad. Jetzt meldet Bruneck 16 Grad, Sterzing und Stander 17, Brixen 20, Bozen 22 und Meran 23 Grad. Das Wochenendwetter nehmen wir auf jeden Fall. Samstag und Sonntag hat die Sonne auf jeden Fall ein Wörtchen mitzureden. An den Nachmittagen dann die üblichen Wolkenpilze am Himmel. Die schicken stellenweise auch mal Regen herunter. Übermorgen am Sonntag wird es auch föhnig. Die Temperaturen liegen am Wochenende um die 31 Grad maximal.
5: Jetzt aber erstmal Feuchtsauna, gell, hier.
6: Jo.
5: Das ganze Land.
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6: Um 8:30 heute Start zur letzten Etappe Giro delle Dolomiti. Das Radrennen los geht's wieder in Bozen Süd, dann geht's nach Derlan und Mölten und um circa 12.30 Uhr wieder zurück nach Bozen. Rechnen Sie mit kurzen Sperren entlang der Strecke. Zwischen Derlan und Verschneit wird die Landesstraße zwischen 8:30 und 11 Uhr gesperrt. Alle Infos auch auf südtirol1.at. Gute Fahrt.
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5: Gänsehautstimmung, Sommerabend pur. Ja, klock, klock auf der Südtirol 1 Bühne in den Gärten von Schloss Trautmannsdorf. Die Highlights vom Konzert gleich und Ihre nächste Chance auf 2 VIP-Tickets für das WM-Finale auf unserem Funkhausdach auch in den nächsten 20 Minuten. Schönen Freitagmorgen.

0: Ja, guten Morgen. Da ist die Sonja vertraut.
1: Die Finchgar haben hier schon einen Beweis angetreten. Sie sind wach. Wie sieht's mit dem restlichen Land aus? Braucht man noch einen ordentlichen Wachmacher jetzt? Kriegen Sie. Und wie? Jetzt mit Green Day. Wunderbar auf Broken Dreams.

0: Guten Morgen, kurz nach sieben.
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0: Wieder mal ein Mega-Sommer. Mega musikalisch auch. Ja, nächste Woche wird Neck am Kalterer See singen. Und wenn wir an die letzten Stunden denken, da war es ein sehr schöner Abend in den Gärten von Schloss Trautmannsdorf. Nicht, weil es dort wie immer schön ist, sondern unsere Südtirol 1 Musikstars Klock Klock auf der Bühne standen. Die liefern ja seit Jahren einen Hit nach dem anderen. Und jetzt eben das erste Mal live bei uns hier in Südtirol. Roland Hildebrand hört sich um.
2: Gute Musik, schöne Stimmung, die Kulisse. Ja, also ein bisschen einfach.
3: Super, wirklich.
2: Ja, besser kann es nicht sein.
4: Klock Klock haben bewiesen, die können auch ganz sanft und romantisch, aber auch auf den Putz hauen.

0: Mittendrin unter den ganzen Leuten die Golden Ticket Gewinnerin vom Südtirol 1 Konzertsommer, Andrea.
1: Das ist wirklich, wirklich toll. Freut mich voll.
0: Bist du jemand, der vollkommen abdanzt?
1: Kann sein.
0: Was sagt noch die Tochter dazu, wenn die Mama voll abdanzt?
2: Super, perfekt. Auf alle Fälle.
0: Die Stars hautnah. Einfach der Hammer. Klock, klock, hat alle mitgerissen.
3: Aber wenn man nicht singen kann, man kann einfach so mitfiebern und einmal tanzen und hupfen und Gas geben. Und das kann man halt auch nicht so machen. Und das sind halt Leute, so die gleiche Musikrichtung so mögen. Und das ist schon voll cool.
4: Live dabei sein ist ganz etwas anderes. Man sieht die Künstler, man hat sie vor Augen, man sieht die ganzen Leute. Es ist ganz eine andere Stimmung. Es ist ein bisschen Aufregung dabei und ist etwas Besonderes.
0: Was ist denn das Lieblingslied?
3: Someone Else, weil es eine coole Richtung hat und einen coolen Rhythmus hat.
5: Ich tue ja voll mitsingen. Also überhaupt logisch, wenn man das Lied kennt, dann ist mir voll wichtig.
6: Heute lassen wir es einmal gemütlich losgehen und dann werden schon die Hüften wie in Schwung kommen.
0: Eine Tänzerin?
6: Jein.
0: Eine Flipperin?
6: Ja.
7: Ja, wenn wir hier schon über Klock, Klock sprechen, dann wird es Zeit, dass wir sie spielen. Hier sind sie gemeinsam mit den Fast Boys und Born Again. Ja, war ein wunderschönes Konzert gestern. Guten Morgen ins Land.

0: Gestern Abend auf der Südtirol 1 Bühne in den Gärten von Schloss Trautmannsdorf. Klock, klock, schönen guten Morgen. Die ganz große Hitze scheint erstmal doch ein bisschen vorbei zu sein. Formulieren wir es vorsichtig, Dominik Reich.
1: Viermal gab es 35 Grad in den letzten 7 Tagen. Jetzt pendeln sich die Top-Temperaturen um die 31 Grad ein, heute und am Wochenende. Und dazu gibt es das typische Sommer-Tagesgangwetter mit Sonne zu Beginn und ein paar Gewittern an den Nachmittagen.
0: Wir freuen uns auf einen genialen Abend. Übermorgen Sonntag, Funkhausdach, das große Finale.
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0: Wird bestimmt ein Hammerspiel, Argentinien gegen Spanien. Nur mehr ganz wenige Plätze haben wir für diesen VIP-Abend bei uns. Gleich klingelt wieder irgendwo im Land das Handy. Wichtig, der Kandidat muss richtig ans Telefon gehen, gell? Also mit einem lauten Torjubel. Erst dann hat er gewonnen. Wir sind gespannt. Nach dem Südtirol 1 Pressespiegel und jetzt noch Sam Smith. Stay with me.

0: Guten Morgen, Daniel Winkler hier, Südtirol 1, um gleich 7:15. Hätten wir vorgestern noch gesagt, die Südtiroler Justiz wird bald obdachlos sein, dann hätten uns alle für verrückt erklärt, aber genau so ist es gekommen.
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0: Das Bozner Gerichtsgebäude in Trümmern und die Bilder heute in allen Südtiroler Printmedien natürlich. Monika Gogel, unsere stellvertretende Redaktionsleiterin.
2: Guten Morgen. Von einem Schock und gleichzeitig der Erleichterung, dass man nur knapp an der Katastrophe vorbeigeschrammt sei, schreibt die Tageszeitung Dolomiten in ihrem Aufmacher. Zum Glück sei alles am frühen Morgen passiert, als sich nur 8 Personen im Gebäude aufgehalten hätten und denen sei zum Glück nicht viel passiert. Dann ganz viele Fotos vom Reinigungsteam, vom Gerichtsgebäude, den Schäden spektakulär von allen Seiten und Perspektiven aufgenommen. Augenzeugen berichten und der Frage, wo sollen die ganzen Gerichtsbeamten jetzt hin? Zwischen Herbergssuche und Homeoffice. Davon lesen wir auch auf Stoll. Dass der Gerichtsplatz Gefahrenstelle bleibt, alles weiträumig abgesperrt ist, schreibt Rhein-News BZ. Wie konnte das passieren? Danach fragt die neue Südtiroler Tageszeitung und berichtet von Ermittlungen. Auch die Tageszeitung Alto Adige macht mit dem Gerichtscrash auf, berichte auch auf Südtirol News.
0: Ein tödlicher Traktorunfall ist gestern in Scherms passiert, also im Burggrafenamt.
2: Es war ein Arbeitsunfall. Der 82-jährige Johann Mittelberger stürzte von seinem Traktor und wurde darunter begraben. Der genaue Unfallhergang ist noch unklar. Davon berichten Stoll, Südtirol News, Rhein News.
0: Und noch ein Todesopfer im Gardertal.
2: Auf einer Forststraße von Bitzlaila nach Stern im Gardertal ist es passiert. Ein älteres Ehepaar war im Auto unterwegs gewesen. Der Mann hatte die Kontrolle über den Wagen verloren. Die 78-jährige Frau sei aus dem Wagen geschleudert und lebensgefährlich verletzt ins Bozner Krankenhaus geflogen worden, wo sie dann kurze Zeit später starb. Stoll berichtet davon die Tageszeitung Dolomiten und Südtirol News.
0: Weltweit werden immer mehr Schulden gemacht.
2: Von einem schwarzen Loch, in das das Geld förmlich reingesaugt wird, schreibt die Südtiroler Wirtschaftszeitung. Die Verschuldung wachse weltweit so schnell wie nie zuvor. Welche Auswirkungen das auf die Jungen hat und warum genau unser Land Südtirol dafür Staunen sorgt, erfahren wir im Artikel.
0: Und im Herbst stehen die wichtigsten Zwischenwahlen in den USA an. Die Angst wird immer größer, dass Donald Trump sie manipulieren könnte.
2: Der Beweis: Trump hat eine unabhängige Wahlkommission entmachtet. Dazu kam jetzt eine Wahlrede zum 250. Geburtstag der USA, die nichts Gutes verheißt. We won't let them win. Gemeint sind die Kommunisten, also die Demokratische Partei, die er nicht gewinnen lassen will. Er behauptet wieder mal, dass die Demokraten zusammen mit China ihm den Wahlsieg 2020 gestohlen hätten. Es sei der größte Wahlbetrug in der Geschichte gewesen. Und generell sei demokratischen Wahlen nicht zu trauen, poltert Trump. Davon berichten Bild.de, NTV, La Repubblica, El Corriere della Sera. CNN.com befürchtet, dass Trump sich massiv in den Wahlablauf und den Ausgang der Zwischenwahlen einmischen könnte.
0: So, jetzt sind wir auf dem neuesten Stand. Guten Start an diesem 17. Juli. Guten Morgen.
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0: Exakt vor 19:30 Sonntagabend bei uns im Land. Kein gewöhnlicher. Die ganze Welt schaut auf das WM-Finale. Spanien gegen Argentinien.
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0: Sie haben sich hoffentlich angemeldet bei Südtirol 1 App. Dann schauen Sie jetzt auf Ihr Handy. Wenn wir jetzt anrufen, dann am besten gleich mit einem Torjubel ganz laut rangehen, gell? Gezogen haben wir vorhin Monika Meier aus Lana. Und da rufen wir jetzt gemeinsam an, um 19:45. Yeah! So gehört es sich. Siehst du, auf die Lananer ist einfach Verlass hier, sagt ein Lananer. Bravo, Monika!
3: Dankeschön!
0: Du Glückwunsch, 2 VIP-Tickets gehören dir.
3: Ja, super, dankeschön.
0: Du, wer wird denn deiner Meinung nach Weltmeister? Bist du eher Messi-Fan oder Spanien?
3: Spanien spielen, Alter.
0: Das sagst du, okay. Dann freue dich auf das kulinarische Highlight bei uns auf dem Funkhausdach, gell?
3: Ja, super, danke.
0: Ich verrate nur so viel. Und ja, nochmal Glückwunsch.
3: Danke, danke, danke.
0: Nächste Chance zu gewinnen, ab 10 hier aus Südtirol 1. Wird ein Hammer-Wochenende. Wir freuen uns drauf. Schönen Morgen.
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0: Guten Morgen, 7:35.
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0: Kaum zu glauben, dieser Hit ist inzwischen über 25 Jahre alt und trotzdem kennt jeder den Refrain Lady Marmalade. Der Soundtrack zum Film Moulin Rouge, der brachte Christina Aguilera gemeinsam mit Pink, Lil Kim und Maya einen Welthit. 4 Superstars, ein Song und bis heute einer der größten Pop-Momente der 2000er. Und deshalb jetzt hier bei uns als Flashback-Hit. Guten Morgen damit.

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1: Das Wichtigste zum Start, jetzt um 7:30.
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3: Guten Morgen, ich bin Sabrina Fleischmann. Nach dem Teileinsturz des Gerichtsgebäudes laufen die Ermittlungen. Die Staatsanwaltschaft will herausfinden, was dazu geführt hat, dass der mittlere Teil zusammengebrochen ist und ob die laufenden Sanierungsarbeiten damit zu tun haben könnten. Nach den ersten Sicherungsarbeiten werden heute Mitarbeiter des Gerichts von der Feuerwehr in die Seitenflügel des Gebäudes begleitet. Sie sollen wichtige Unterlagen aus den Büros holen, damit die Arbeit zumindest teilweise wieder aufgenommen werden kann. Dafür werden noch Ausweichräume gesucht. Einige Büros wurden schon bereitgestellt. Im Gardatal ist es gestern zu einem tödlichen Unfall gekommen. Eine 78-jährige Frau aus Abtei war mit ihrem Mann auf einem Forstweg unterwegs, als das Auto von der Straße abgekommen ist. Die Frau wurde herausgeschleudert und ins Bozner Krankenhaus geflogen. Dort ist sie kurz darauf verstorben. Südtirols Feuerwehrnachwuchs ist gut in Form. Die Jugendgruppe aus Antholz-Mittertal hat bei der Jugendfeuerwehr-Olympiade in Tschechien Gold geholt. Insgesamt waren fast 60 Jugendfeuerwehrgruppen am Start. Die Riesenrakete von SpaceX hat wieder einen Fehlstart hingelegt. Der Testflug musste abgebrochen werden, weil einige Triebwerke nicht gezündet haben. Elon Musk will mit dem neuen Raketensystem den Mars erreichen.
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1: Es hat natürlich Berufsverkehr um 7:30 mit Dominik Reich.
4: Die Brenner Autobahn gut gefüllt, auch die Stadtzufahrten und Hauptstraßen in den Städten. Lange Wartezeiten werden uns aktuell nicht gemeldet. Radrennen zum letzten Mal in dieser Woche. Los geht's um 8:30 in Bozen Süd. Rauf auf den Tschöckelberg geht's heute. Über Derlan nach Mölden und dann über Jenesien zurück nach Bozen um ca. 12.30 Uhr. Die längste Sperre gibt's auf der Möldner Straße ab Derlan von 8.30 Uhr weg bis um 11 Uhr. Sonst sind die Straßen immer nur so lange gesperrt, bis der Tross durch ist. Wir informieren Sie laufend. Sichere Fahrt.
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4: Die ganze Wetterpalette heute mit Wolken und Regen geht's los. Im Laufe des Vormittags lockert's vom Reischen her auf. Am Nachmittag teils große Quellwolken und die schicken stellenweise Gewitterregen runter. Das Ganze bei 25 bis 31 Grad. Am Wochenende gibt's die gleichen Höchsttemperaturen um die 31 Grad. Die Sonne startet zu Beginn immer gut. An den Nachmittagen ist mit einzelnen Gewittern zu rechnen. Am Sonntag übermorgen wird's auch noch föhnig stellenweise. Langdaufers meldet 10 Grad jetzt, 6.15 Uhr. 17 und Auer 21 Grad.
1: Guten Morgen, der Weltzuhörtag heute. Ist eigentlich dein Tag, Dominik.
4: Ah, ja.
1: Ja, bitte besonders gut zu. Vielleicht sagt dir das Wetter endlich mal die Wahrheit.
4: Ja, ja, das weiß halt nie, was es will. Sag mal ja, mal nein. Das ist, ja.
1: Das kommt uns vielen bekannt vor von daheim, gell? 7:30, guten Start.

0: 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Guten Morgen, Daniel Winkler hier. Der Freitag, 7:10. Willkommen. Sommer, Sonne, Beziehungstest. Worauf freuen sich Männer und worauf Frauen? Dazu auch noch vielleicht die wichtigste Frage. Kurze Hosen bei der Arbeit, cool oder komplettes Eigentor? Gleich eine neue Südtirol 1 Comedy-Folge. Alltägliches ganz einfach. Haben wir in wenigen Augenblicken für Sie. Bleiben Sie dran.
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0: Guten Morgen Südtirol auf Südtirol 1. Gleich 7:45, schönen guten Morgen. Der Sommer macht's heiß und sorgt für Diskussionen. Hören Sie selbst.
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10: Sommer ist toll, vor allem in bekleidungstechnischer Hinsicht. Der Mann freut sich, dass Frau wieder leichtere Kleider trägt. Und Frau freut sich, weil sie überall reihenweise sexy Männerbeine in kurzen Hosen zu sehen kriegt. Aber am Sonntag ist die Fußball-Weltmeisterschaft allerdings dann wieder vorbei und Frau wird wieder in die Realität katapultiert, in der ein Mann in Shorts eher etwas zur Schau stellt, was wie zwei behaarte Tofu-Würstchen in zu kurzen Hosen aussieht. Besonders schwierig wird es, wenn Frau den Mann aufmerksam macht, dass er die kurze Hose wenigstens nicht bei der Arbeit tragen sollte. Denn wenn Mann dann antwortet,
11: ja, aber der Messi trägt ja kurze Hosen bei der Arbeit,
10: dann kann Frau halt nur mehr antworten,
12: ja, aber nicht mit weißen Socken und Sandalen dazu.
0: Sie und Südtirol 1, schönen guten Morgen, sofort informiert, wenn es passiert. Wir schauen jetzt gemeinsam auf die Mebo mit Dominik Reich um gleich 7:45.
13: Vorsicht, defekter LKW in Fahrtrichtung Meran zwischen Marling und Meran Zentrum. Steht auf der rechten Fahrspur, hat das Warndreieck aufgestellt. Es geht nur links auf der Überholspur vorbei, bitte hier besonders aufpassen. Achtung, defekter LKW auf der Mebo in Fahrtrichtung Meran zwischen Marling und Meran Zentrum.

Besser loslegen mit Südtirol 1. Schönen guten Morgen. Auch wenn es nicht sommerlich aussieht, es wird heute noch ordentlich heiß. Bis zu 31, 32 Grad erwarten wir. Die Südtirol 1 Wetterprognose im Detail gleich hier bei uns schon um 10 vor 8. Guten Morgen.

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2: Guten Morgen, 10 vor 8.
3: Ermittlungen zu Einsturz des Gerichtsgebäudes. Grüne sehen noch Chancen für Antitransitmaßnahmen. Das Wetter ist dicht bewölkt und teilweise mit Regen. Ich bin Sabrina Fleischmann, guten Morgen.
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3: Der Gerichtsbetrieb ist nach dem Teileinsturz des Gerichtsgebäudes vorerst lahmgelegt. Aber die Sicherungsarbeiten und auch die Ermittlungen zur Einsturzursache sind schon angelaufen. Die Staatsanwaltschaft lässt von Experten untersuchen, ob die laufenden Sanierungsarbeiten zum Einsturz geführt haben könnten. Die Gewerkschaft SG Kawil fordert eine schnelle und gründliche Aufklärung, denn das Gericht sei nicht nur ein öffentliches Gebäude, sondern auch ein Arbeitsplatz für viele Menschen. Alle Beschäftigten und auch die Bürger hätten das Recht zu erfahren, ob bei Kontrollen, Überprüfungen und Sicherheitsmaßnahmen alle Vorschriften eingehalten wurden, sagt die Gewerkschaft. Heute sollen voraussichtlich einige Mitarbeiter in Begleitung der Feuerwehr in die Seitenflügel des Gerichts hinein dürfen, um wichtige Unterlagen zu holen. Um die Arbeit wieder aufzunehmen, müssen auch neue Büros gesucht werden. Das Land hat dazu schon eine Ausschreibung gemacht. Zum Teil soll auch im Homeoffice gearbeitet werden. Für die Südtiroler Grünen stehen die Lkw-Fahrverbote in Nordtirol noch nicht vor dem Aus. Laut dem Generalanwalt am Europäischen Gerichtshof verstoßen das Nacht- und das Winterfahrverbot sowie das sektorale Fahrverbot gegen EU-Recht. Das sei aber nur auf den ersten Blick ein Rückschlag, sagen die Grünen. Das Dosierungssystem wurde für zulässig erklärt. Das bedeutet, dass Antitransitmaßnahmen möglich seien, sie müssten nur besser begründet werden. Das Ziel sei eine Obergrenze für den Lkw-Transit und die Verlagerung auf die Schiene schon jetzt und nicht erst in 10 Jahren. Die Inflationsrate in Bozen lag im Juni bei 3,4%. Sie ist damit gleich hoch wie im Mai. Im italienischen Durchschnitt ist die Inflationsrate hingegen leicht gesunken auf 3%. Im Vergleich zum Vorjahr gab es die größten Preissteigerungen im Bereich Wohnung, Wasser und Energie mit einem Plus von fast 8%. US-Präsident Donald Trump hat in der Nacht eine Rede an die Nation gehalten und er nutzte die Gelegenheit, um erneut große Zweifel am Wahlsystem in den USA zu sehen, wenige Monate vor den anstehenden Zwischenwahlen. Tina Eck berichtet aus Washington.
4: Trumps Rede zur besten Sendezeit wurde von vielen TV-Sendern hier gar nicht übertragen. Sie drehte sich fast ausschließlich um das nach Meinung Trumps mangelhafte US-Wahlsystem. Nach Geheimdienstinformationen soll China seit Jahren die US-Wahlen manipuliert haben. Hinzu komme Wahlbetrug durch Wahlmaschinen und Briefwahl sowie Hunderttausende illegal wählende Ausländer, so Trump. Den Iran-Krieg erwähnte Trump nur mit einem Satz. Die USA haben ihre Angriffe auf den Iran verschärft und auch Brücken und einen Flughafen bombardiert.
3: Es ist ein trüber Start in den Freitag. Ob sich auch die Sonne zeigen wird, das hören Sie gleich.
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13: Heute Morgen haben mal die Wolken das Sagen. Dominik Reich um 5 vor 8.
14: Vom Finchgau her zieht jetzt auch immer noch Regen durchs Land und vom Finchgau her lockert es aber auch wieder auf im Laufe des Vormittags. Einzelne Gewitter, 25 bis 31 Grad und Sonne gibt es am Nachmittag. Aktuell messen wir in Koldenmann 19 Grad, in Laas 15, in Pfatten 21 und in Platt 17 Grad. Zuerst sonnig, dann teils gewitterig, so verlaufen Samstag und Sonntag, also feines Sommerwetter mit kleinen Schönheitsfehlern. Die Temperaturen liegen um die 31 Grad. Übermorgen am Sonntag kommt auch noch Föhn auf.
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14: Achtung, defekter LKW auf der Mebo in Fahrtrichtung Meran zwischen Marling und Meran Zentrum auf der rechten Fahrspur. Einspurig geht's weiter. Bitte hier besonders aufpassen. Die Polizei haben wir angerufen. 2 Kilometer Stau auf der Arntaler Staatsstraße talauswärts zwischen Geis und St. Georgen. In St. Georgen steht ein defektes Auto. Die Carabinieri regeln den Verkehr. Der Abschleppwagen ist auch schon im Einsatz. Rechnen Sie mit Zeitverlust. Weiter zum Radrennen. Heute zwischen Bozen, Derlan, Mölden, Jenesien zurück nach Bozen. Entlang dieser Strecke kommt es zu Sperren zwischen 20:30 und 21:30. Wir verfolgen das Ganze und sagen Ihnen immer, wo der Tross gerade unterwegs ist. Alle Infos auch auf südtirol1.it. Gute Fahrt!
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13: Entspannt lieben wir es ja alle. Und die Glurmser haben es ja endlich feiner bekommen. Der Durchzugsverkehr wird seit kurzem umgeleitet. Ja, wie ist jetzt die Stimmung in der kleinsten Stadt Südtirols? Das sollen wir gleich wissen hier aus Südtirol 1 nach France. Und das hier sind sehr cool. Temper City.

0: sorry. No.
1: Schönen guten Morgen, 3:08.
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1: Es ist wirklich ein gewaltiges Experiment. Glurns ist seit Anfang des Monats fast autofrei. Ja, der große Durchzugsverkehr Richtung Schweiz wird umgeleitet. Südtirol 1 Reporter Thomas Angerer für Sie.
3: Es ist ruhiger geworden innerhalb der Stadtmauern. Die Straße überqueren, kein Problem. Gemütlich durch die Gasse schlendern, ein Genuss.
4: Meiner Meinung nach ist es sogar einmal gut. Ich finde, dass es eher positiv ist.
5: Ja, fein. Aber ein bisschen schade, wenn man nicht durchfahren darf.
6: Es ist feiner, dass man zu Fuß durchgehen kann. Ja, also ich bin dafür.
3: Gerade in den beiden Sommermonaten wälzten sich Autokolonnen durch das Städtchen. Es war oft unerträglich, erzählt Bürgermeister Erich Wallnöfer.
7: Man kann in dem Sinn schon durchatmen, weil der Verkehr effektiv abgenommen hat. Wahrscheinlich um 60-70%, so vermute ich.
3: Was weniger geworden ist, sind die Spontaneinkäufer, die schnell mal auf der Durchreise anhalten.
7: Deswegen muss man aber abwarten, wie sich das bis Ende August auswirkt. Aber das kann ich so jetzt noch nicht ganz einschätzen. Man muss halt wieder 2 Monate durchprobieren.
3: Die Sperre für den Durchzugsverkehr ist sogar in Google Maps eingetragen. Trotzdem versuchen es immer wieder einige Schlaumeier durch die Stadt. Die versuchen wir anzuhalten, sagt Polizeikommandant Christian Karli.
8: Aber in der Regel, es geht schon, soll das nächste Jahr sein, dann müssen wir die ampelüberwachte Zufahrten machen.
3: Die Lebensqualität ist gestiegen, der Umsatz der Geschäfte noch nicht quantifiziert. Am Stadtplatz allerdings tummeln sich jetzt mehr Leute vor den Bars und Gasthäusern. Bis zum 31. August soll das nun so sein.
1: Guten Morgen, Finchgau. Guten Morgen auch ins restliche Land. Südtirol 1, 5:08.

0: Südtirol 1 um 12 nach 8. Guten Morgen. Sommerwetter mit kleinen Schönheitsfehlern. Dominik Reich.
1: Das Duo Sonne am Vormittag, einzelne Gewitter am Nachmittag, das gibt's heute und auch am Wochenende. Dafür ist es nicht mehr ganz so heiß. Die Top-Temperaturen liegen um die 31 Grad.
0: Daniel Winkler ist mein Name. Schönen guten Morgen und gute Laune hier aus Südtirol 1. Kriegen Sie den ganzen Tag? Auch mit Leonie gleich. Die hat sich mit Callum Scott zusammengetan. Und ihr Hit ist einfach so cool. Einfach so sommerlich. In wenigen Augenblicken.
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14: Nach dem Einsturz des Justizgebäudes in Bozen, wie geht es auf Gericht jetzt weiter? 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Haustiere werden vor der Fahrt in den Urlaub einfach ausgesetzt.
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0: Jule. Südtirol 1 mit Blick auf Sonntag, jetzt um 8:08. Auch auf Feuer und Flamme, unser Sonntagsfrühstück. Jetzt im Sommer hat Ruth Oberrauch die Präsidentschaft der Oberalpgruppe übernommen von ihrem Vater Heiner Oberrauch. Wie fühlt sich dieser Moment an, eines der größten Unternehmen des Landes zu übernehmen?
1: Ist natürlich eine Aufgabe, die mit großem Respekt verbunden ist, weil es eine große Verantwortung ist. Wir sind immerhin 1200 Mitarbeitende in der Oberalpgruppe und das ist für mich so vielleicht die Zahl, von der ich auch den größten Respekt immer wieder habe. Es ist aber auch verbunden mit sehr viel Freude, Lust, das nächste Kapitel der Oberalp-Geschichte weiterschreiben zu dürfen.
0: Welche Visionen hat Ruth Oberrauch? Wie bringt sie Verantwortung, Familienleben und ihre ganz persönliche Mountain-Me-Time alles unter einen Hut? Ja, an diesem Wochenende in Feuer und Flamme bei Kollegin Magdalena Dummel ab 10. Heute schon einiges zum Einlesen, wie immer, im neuen Dolomiten-Magazin und online bei uns auf Südtirol 1 Idee.

0: Guten Morgen, ich bin Sabrina Fleischmann. Der Gerichtsbetrieb ist nach dem Teileinsturz des Gerichtsgebäudes vorerst lahmgelegt. Die Sicherungsarbeiten und auch die Ermittlungen zur Einsturzursache sind schon angelaufen. Es wird unter anderem untersucht, ob die laufenden Sanierungsarbeiten zum Einsturz geführt haben könnten. Heute werden Mitarbeiter des Gerichtes von der Feuerwehr in die Seitenflügel des Gerichtsgebäudes begleitet, die nicht eingestürzt sind. Sie werden wichtige Unterlagen herausholen, damit die Arbeit zumindest teilweise wieder aufgenommen werden kann. Viele Akten sind aber noch unter den Trümmern begraben. Die Südtiroler Grünen sehen noch Chancen für die Lkw-Fahrverbote in Nordtirol. Sie müssten nur besser begründet werden. Laut dem Generalanwalt am Europäischen Gerichtshof verstoßen die Fahrverbote gegen EU-Recht. Das endgültige Urteil wird für Herbst erwartet. Die Inflationsrate in Bozen lag im Juni bei 3,4% und damit gleich hoch wie Mai. Im italienischen Durchschnitt ist die Inflationsrate hingegen leicht gesunken auf 3%. Seit 3 Wochen ist das neue EU-Asylsystem in Kraft, aber Italien hält sich nicht daran und blockiert die Rücknahme von Asylbewerbern. Das kritisiert die EU-Kommission und fordert, dass die Regeln eingehalten werden.
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2: In unserer Landeshauptstadt, da wird ordentlich geradelt. Dominik Reich.
3: Start des Radrennens Giro delle Dolomiti jetzt von der Messe weg über die Drususallee, die Meraner Kreuzung geht's nach Derlan und Mölten. Die Möltener Straße von Derlan weg wird gesperrt jetzt von jetzt an bis um 11 Uhr. Am Tschöckelberg fahren die Radler bis Jenesien und von dort wieder zurück nach Bozen rechnen sie mit Wartezeiten entlang der Strecke. Kurzer Stau noch auf der Arntaler Staatsstraße talauswärts in St. Georgen wegen eines defekten Autos. Einsatzkräfte sind da. Grünes Sicht von der Brenner Autobahn.
4: Gute Fahrt. 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
3: Viele Wolken und immer wieder Regen, so der Status quo. Vom Reischen her boxt sich die Sonne dann so langsam durch. Erst am Nachmittag bilden sich wieder einzelne Gewitter bei 25 bis 31 Grad. Jetzt messen wir in Northeim 19 Grad, in Spiluk 16, in Niederdorf 17 und in Benon 20 Grad. Sonne zu Beginn, einzelne Gewitter am Nachmittag. Das ist die Wetterkombination am Wochenende.
2: Gleiche Bons, Lady Gaga. Davor machen wir aber noch gemeinsam einen Abstecher in den Wald. Das Südtirol 1 Wald-Update jetzt.
3: Die Pilzsaison läuft langsam zu Hochform auf. Rund 2000 verschiedene Pilzarten gibt es in Südtirols Wäldern. Das, was wir sehen, ist aber nur der Fruchtkörper. Der Rest versteckt sich als riesiges Netz, als feinen Fäden unter der Erde und lebt dort oft in einem echten Teamwork mit Bäumen und anderen Pflanzen. Ein sensibles Netzwerk, deshalb auch schützenswert. Pilze dürfen nur an geraden Wochentagen gesammelt werden.
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großes Kino mit Kings of Leon, Sex on Fire. Er spielt die Musik, die uns happy macht. Guten Morgen. Südtirol 1. Jetzt wieder 5 Hits am Start, wo Sie sich einfach 3 aussuchen, ganz schnell anrufen und gewinnen. Genau, wären Sie Südtirol 1 Arbeitskönigin oder eben König? Wie wäre es damit Hits Nummer 1? Moskena, 9. Taylor Swift, unser Hits Nummer 2.

0: ist Luis Cavalli. Aber eben die große Frage, welche drei dürfen es sein? 0471 44 3000, schnell sein.
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0: Guten Morgen, 10 vor 9.
1: Die Justiz in Südtirol steht vorerst still nach Einsturz des Gerichtsgebäudes. Grüne glauben nicht an Aus für Antitransitmaßnahmen. Das Wetter ist grau in grau und teilweise nass. Ich bin Sabrina Fleischmann, guten Morgen.
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1: Sicherheit ist nicht verhandelbar, das sagt die Gewerkschaft SGK Will nach dem Teileinsturz des Gerichtsgebäudes in Bozen. Sie fordert eine schnelle und gründliche Aufklärung. Alle Beschäftigten und auch die Bürger hätten das Recht zu erfahren, ob bei Kontrollen und Sicherheitsmaßnahmen alle Vorschriften eingehalten wurden, sagt die Gewerkschaft. Heute sollen einige Mitarbeiter in Begleitung der Feuerwehr in die Seitenflügel des Gerichtes hinein dürfen, um wichtige Unterlagen zu holen. Aber viele Akten sind noch unter den Trümmern begraben. Vorerst sind fast alle Verfahren ausgesetzt. Die Kammer der Strafverteidiger fordert aber, dass trotz der Notlage die Verhandlungen weitergehen müssten. Für die Südtiroler Grünen stehen die Lkw-Fahrverbote in Nordtirol noch nicht vor dem Aus. Laut dem Generalanwalt am Europäischen Gerichtshof verstoßen das Nacht- und Winterfahrverbot und das sektorale Fahrverbot gegen EU-Recht. Das sei aber nur auf den ersten Blick ein Rückschlag, sagen die Grünen. Das Dosierungssystem wurde für zulässig erklärt. Das bedeutet, dass Antitransitmaßnahmen möglich seien, sie müssten nur besser begründet werden. Das Ziel sei eine Obergrenze für den Lkw-Transit. Die Inflationsrate in Bozen lag im Juni bei 3,4% und damit gleich hoch wie im Mai. Im italienischen Durchschnitt ist die Inflationsrate hingegen leicht gesunken, und zwar auf 3%. Im Vergleich zum Vorjahr gab es die größten Preissteigerungen im Bereich Wohnung, Wasser und Energie mit einem Plus von fast 8%. Wieder Fehlstart bei SpaceX. Das US-Raketenunternehmen von Tech-Milliardär Elon Musk hat einen weiteren geplanten Testflug kurz vor dem Start abgebrochen. Einige der Triebwerke haben nicht gezündet. Das ist nicht das erste Mal, Christina Horsten in den USA.
3: Zum 13. Mal schon hätte das größte hier gebaute Raketensystem starten sollen, doch daraus wurde nichts. Schon beim vorherigen Testflug im Mai waren Triebwerke ausgefallen, trotzdem verlief dieser Test weitgehend nach Plan. Mit dem Starship will die NASA einmal Astronauten zum Mond schicken und SpaceX will damit sogar bis zum Mars. Erstmal hofft das Unternehmen nun aber auf einen neuen Termin für den geplatzten Starship-Testflug in den kommenden Tagen.
1: Seit 3 Wochen ist das neue EU-Asylsystem in Kraft und Italien blockiert die Rücknahme von Asylbewerbern. Das kritisiert die EU-Kommission. Grundsätzlich ist immer jenes EU-Land für Asylverfahren zuständig, in dem Schutzsuchende als erstes angekommen sind. Das Wetter ist trüb mit etwas Regen. Die weiteren Einzelheiten gibt's gleich.
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0: 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Ja, viele Wolken heute Morgen, wobei es einige schon ein bisschen besser laufen haben. Dominik Reich um 9:15.
12: Blaue Flecken am Himmel zu sehen, über dem Reischensee zum Beispiel. Vom oberen Finchgau her rollt die Sonne das Feld auf. Am Nachmittag bilden sich ein paar Gewitterwolken bei 25 bis 31 Grad. Jetzt messen wir in Meran 22 Grad, in Branzoll 21, in Franzensfeste 19 und in Malz 16 Grad. Morgen und am Sonntag gibt es die Kombination aus Sonne am Anfang bis in den Nachmittag hinein. Dann bilden sich immer mehr Quellwolken, stellenweise regnet es mit Höchsttemperaturen um die 31 Grad.
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12: Ein Radrennen kurft gerade durchs Edstall rauf. Start war in Bozen, jetzt geht's auf der alten Meraner Straße nach Derlan und dann weiter nach Mölten. Gesperrt ist die Möltner Straße von 9 bis 10 Uhr. Weiter geht's für den Tross nach Jenesien und Zieleinfahrt ist geplant um 12.30 Uhr wieder in der Messe Bozen. Entlang der Strecke kommt es zu kurzen Sperren. Wir halten Sie auf dem Laufenden. Auf der Brenner Autobahn ist alles okay. Gute Fahrt.
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0: Ja, welche Souvenirs sind besonders im Trend aktuell? Auch dazu hören wir uns in 20 Minuten um. Davor machen wir eine Klausnerin zu unserer Südtirolerin des Tages. Nein, nicht Südtirol, Arbeitskönigin. Südtirolerin des Tages war später. Nach 30 Seconds to Mars und Coldplay. Das ist Sia Stach mit uns. Schönen guten Morgen.

0: einfach besser durch ihren Freitagmorgen Südtirol einschauen, 8:35. Eine Arbeitskönigin braucht unser Land und kriegt das jetzt mit Walli Meier aus Klausen. Guten Morgen.
1: Guten Morgen.
0: Du hast es heute wahrscheinlich extra eingeplant, oder? Das Bügeln bei diesem Wetter.
1: Ja, genau. Bei dem Wetter ist das das Idealste.
0: Ja, macht's dir Freude?
1: Ja, es geht.
0: Gut, dann hast du dir erst recht unseren Südtirol 1 Arbeitsdreier verdient. Welche drei Hits spielen wir denn fürs ganze Land?
1: 1, 2 und 5.
0: Moschina, Taylor Swift und Luis Capaldi machen wir sehr gerne. Und obendrauf legen wir ein Südtirol 1 Sommerfanpaket, gell?
1: Vielen Dank.

0: go. Luis Capaldi, guten Morgen, gleich 8:45.
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0: Jeder von uns kennt das. Irgendwann im Urlaub kommt die Frage, was bringe ich bitte schön mit nach Hause? Isabel Ellemund im Iran.
2: Die Auswahl an Geschäften ist groß und die Auswahl an Souvenirs noch größer. Einige haben ganz genaue Vorstellungen.
3: Ja, ich habe ein T-Shirt gekauft. Immer bei jedem Urlaub kaufe ich mir ein T-Shirt und immer im gleichen Laden.
4: Was wir sicher mitnehmen werden, ist für unsere Nachbarin. Die gießt nämlich unsere Blumen. Und da brauchen wir eine Flasche Olivenöl oder vielleicht eine Flasche Limoncello oder was auch immer.
5: Diese Magneten, die sie mit dem Namen vom Ort. Sowas nehmen wir normalerweise mit aus dem Urlaub.
2: Andere wiederum sind richtige Feinschmecker und nehmen sich den Geschmack des Landes mit nach Hause.
6: Also ich werde für meine Familie ganz viel Speck mitbringen und noch ein paar Kaminwurzen.
7: Klassiker, was wir immer mitnehmen, ist Zirbenschnaps. Und halt, was hier immer super ist, Speck und sowas natürlich. Ne? Käse sind so die Klassiker.
8: Alles, was man so verzehren kann. Schnaps haben wir auch schon mitgenommen. Was haben wir noch gekauft? Nudeln.
9: Und viel Wein.
2: Susanne arbeitet im Souvenirladen. Da ist für Jung und Alt immer was dabei.
10: Es ist sehr breit gefächert. Es gibt so ein bisschen die jüngeren Generationen, es gibt die älteren Generationen und natürlich hat da jeder andere Bedürfnisse. Aber man kann, wenn es noch ein Tourist geht, sowieso 24 Stunden auf 24 offen lassen, weil die Daten am liebsten den ganzen Tag und da die Nacht nur einkaufen.
2: Ja, das klingt nach Shopping-Spaß.
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0: Guten Morgen.

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3: Gleich 9:30. Schönen guten Morgen, Dominik Reich hier. Die Möldnerstraße ist gesperrt zwischen Derlan und Mölden wegen eines Radrennens. Laut Rennleitung wird ab 10 Uhr wieder geöffnet. Weiter geht's für die Radler über Jenesien zurück nach Bozen. Zieleinfahrt ist um 12.30 Uhr in der Bozener Messe. Rechnen Sie mit kurzen Sperren und kurzen Wartezeiten entlang der Strecke. Sonst im Moment alles okay. Auch von der Brenner-Autobahn werden uns keine Probleme gemeldet.
4: Gute Fahrt. 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
3: Vom Finchgau her lockert so langsam auf, also die Sonne kommt schon noch durch heute. Erst später brauen sich wieder einzelne Gewitter zusammen, das Ganze bei 25 bis 31 Grad. Jetzt messen wir in Ultenweißbrunn 12 Grad, in Radein 15, in Xier 17 und in St. Martin im Passaier 21 Grad. Am Wochenende geht es sommerlich weiter, die Sonne schon mal gebucht. Von den paar Nachmittagsregenwaschern lassen wir uns

0: Amazon mit Roxette und gleich hier bei uns Lorel.
1: Das war's.
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0: Wir haben zurückgeschaut, Glock, Glock, auf der Südtirol 1 Bühne in den Gärten von Schloss Trautmannsdorf.
3: Gute Musik, schöne Stimmung, die Kulisse, ja, also ein bisschen einfach.
4: Super, wirklich.
3: Ja, besser kann es nicht sein.
0: Wir haben auch nach vorn geschaut, am Sonntag, großes WM-Finale. Die nächsten zwei VIP-Tickets für unser Funkhausdach hat sich Monika aus Lana bei mir gesichert.
5: Boah! Yeah!
0: So gehört es sich. Siehst du, auf die Lanoner ist einfach Verlass hier, sagt ein Lanoner. Bravo, Monika!
5: Dankeschön.
0: Guten Morgen, der Weltzuhörtag heute. Ist eigentlich dein Tag, Dominik.
6: Ah, ja.
0: Ja, bitte besonders gut zu. Vielleicht sagt dir das Wetter endlich mal die Wahrheit.
6: Ja, ja, das weiß halt nie, was es will. Sag mal ja, mal nein. Das ist, ja.
0: Das kommt uns vielen bekannt vor von daheim, gell?
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18: Das waren unsere Top 3 letzte Woche. Auf Platz 3 Michael Patrick, Kelly und Run Free. Auf Platz 2 Jennifer Lopez und David Guetta mit Save Me Tonight. Und letzte Woche unsere Nummer 1 noch einmal. Harry Styles und American Girls.

0: Südtirol 1 hier, sofort informiert, wenn es passiert. Vorsicht, ein Unfall auf der Passauer Staatsstraße. Dominik Rech.
1: In St. Martin auf Höhe der Tankstelle sind ein Auto und ein Fahrrad zusammengeprallt. Talauswärts wird der Verkehr über das Dorf umgeleitet. Busse und LKW haben durch die engen Gassen natürlich nicht Platz, bleiben jetzt mal auf der Staatsstraße. In Fahrtrichtung Meran staut auch schon ein gutes Stück zurück. Wir halten Sie natürlich auf dem Laufenden. Vorsicht, Unfall auf der Passauer Staatsstraße im Ortszentrum von St. Martin.
0: Noch eine sichere Fahrt mit uns und einen guten Start in die Arbeitszeit mit Panic at the Disco.

0: Feinen Vormittag bei uns hier auf Südtirol 1. Wir haben es jetzt 10 vor 10. Die Nachrichten.
1: Einsturz des Gerichtsgebäudes führt zu politischem Streit. Xantin Taufers sagt Nein zu Kraftwerksplänen der Alperia. Das Wetter, die Regenfront ist weitgehend abgezogen. Ich bin Sabrina Fleischmann. Schönen Vormittag.
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1: Ein Post von Jürgen Wirth an der Land zum Teileinsturz des Gerichtsgebäudes hat scharfe Kritik ausgelöst. Der Landtagsabgeordnete der Liste der JWA hat ja auf Facebook gepostet, der Faschistentempel in Bozen stürzt ein, keine Verletzten, ein guter Tag für Südtirol. Der Post wurde inzwischen gelöscht, aber die italienischen Parteien protestieren. Und auch der grüne Bozner Gemeinderat Rudi Benedikte ruft die Staatsanwaltschaft auf, aktiv zu werden. Er sieht diese Aussage von JWR als Verherrlichung einer beinahe Katastrophe und auch als strafrechtlich verfolgbar wegen übler Nachrede. Die Gemeinde Xantin Taufers will sich gegen Pläne der Landesenergiegesellschaft Alperia zur Wehr setzen. Die Alperia hat sich um die Konzession für das Kraftwerk Moritzen beworben, die in 2 Jahren neu vergeben wird, und die Alperia hat bereits Ausbaupläne vorgelegt. Darüber hat Bürgermeister Josef Nöckler bei der letzten Gemeinderatssitzung informiert. Demnach will die Alperia einen unterirdischen Stollen von der Ahr bis zum Kraftwerk bauen und in Zukunft deutlich mehr Strom produzieren als der derzeitige Betreiber. Die Entscheidung liege beim Land, aber für die Gemeinde sei ein Großkraftwerk in einem Wohngebiet nicht akzeptabel, heißt es aus dem Gemeinderat. Zwischen Deutschland und Frankreich lief es zuletzt nicht so gut. Jetzt soll ein großes Regierungstreffen im Rheinland neue Impulse in die Beziehungen bringen. Einer der Schwerpunkte dürfte die Zusammenarbeit im Verteidigungsbereich sein. Diana Kramer berichtet.
3: Zuerst tagt am Morgen der deutsch-französische Verteidigungs- und Sicherheitsrat auf dem Fliegerhorst Nörvenich unter Leitung von Bundeskanzler Merz und Frankreichs Präsident Macron. Bei einem Treffen der beiden hatte Macron am Abend erklärt, er wolle neuen Schwung in die Zusammenarbeit bringen und bei internationalen Schlüsselthemen mit Berlin an einem Strang ziehen. Unter anderem geht es um die nukleare Abschreckung auf Basis des französischen Atomwaffenarsenals.
1: Seit 3 Wochen ist das neue EU-Asylsystem in Kraft und Italien blockiert die Rücknahme von Asylbewerbern. Das kritisiert die EU-Kommission. 12-mal hätten die italienischen Behörden es abgelehnt, Schutzsuchende wieder aufzunehmen, obwohl sie eigentlich dafür zuständig wären. Die Fußball-WM steuert auf ihren Höhepunkt zu. Am Sonntagabend wird das Finale zwischen Spanien und Argentinien ausgetragen. Die neuen Fußball-Weltmeister erhalten neben der WM-Trophäe und den Goldmedaillen einen weiteren Preis. Die FIFA vergibt ihr erstmals Ringe an die Sieger. Fast 2000 dieser Ringe sollen auch an Fans verkauft werden. Es ist noch dicht bewölkt, aber fast überall trocken. Mehr zum Wetter gleich.
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0: Ja, wir drücken der Sonne mal beide Daumen ganz fest, Dominik Reich.
14: Ja, wir feuern sie an, hoffen auf ein paar Sonnenstrahlen. Wird auch heute noch klappen, so langsam lockert es auf vom Finchgau her. Dann schießen aber schon wieder Pilze in die Höhe. Wolkenpilze, die bringen stellenweise ein bisschen Regen am Nachmittag, aber auch nicht überall. Die Temperaturen steigen noch auf 25 bis 31 Grad. Aktuell meldet Kasern 16 Grad, Benz 15, Mittewald 19 und Lana 22 Grad. Sonne. Am Nachmittag einzelne Gewitter bis zu 31 Grad. So geht's am Wochenende weiter. Föhnig wird's am Sonntag.
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14: Kurzer Stau auf der Baseirer Staatsstraße, talauswärts bei der Dorfzufahrt von St. Martin. Höhe Tankstelle ist ein Unfall mit einem Fahrrad passiert. Jetzt ist alles wieder frei, der Rückstau löst sich schnell auf. Rauf auf den Schöckelberg schnaufen die Radler des Giro delle Dolomiti. Geplant ist, die Möldnerstraße um ca. 10 Uhr wieder freizugeben. Wir halten sie natürlich auf dem Laufenden. Die weitere Strecke führt über Schermoos und Flas nach Chinesien und runter in die Landeshauptstadt. Wieder mit Zielankunft um 12.30 Uhr in der Messe. Rechnen Sie mit kurzen Wartezeiten entlang dieser Route. Auf der Brenner Autobahn ist alles gut. Sichere Fahrt.
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0: Schönen Freitag bei uns, ja. Ja, George Ezra, Nico Beck und Jennifer Lopez, die haben jetzt alle garantiert schon das Wochenende im Kopf. Und da schließen wir uns zumindest für die nächsten 10 Minuten mal gerne an. Mit einem guten Kaffee vielleicht. Drei Hits nonstop.

0: Schönen Vormittag bei uns hier.
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0: Ja, die Wochenendwanderungen, die warten schon. Besonders am Sonntag soll es ja stabiler werden. Und warum nicht auch mal ab nach Pfelders? Hannes Kneißl von den Bergbahnen, der hat was für uns. Hey, grüß dich.
2: Ja, einen schönen guten Vormittag aus Pfelders.
0: Du, fein habt ihr es jetzt im Sommer, gell, Hannes?
2: Ja, auf jeden Fall haben wir ein bisschen die angenehmen Temperaturen, wie es jetzt alle bei den Tal unten gewesen sein. Wir haben da im Pfelders in jedem Tal Maximaltemperaturen, jetzt haben wir gehabt von 25 Grad, aber noch die Hitzewellen sind wir auch mal vor, dass wieder mal ein bisschen Regen kommt und das ein bisschen kühler ist, gell?
0: Du, und dann geht sich auch ein bisschen eine sportlichere Runde aus, weil wir nicht so viel schwitzen. Was sagst du so?
2: Wir haben die Richtung Spanzer See kommen, wandern mit 2,5 Stunden ist man auf dem Seenplateau oben. Natürlich haben wir auch die Schutzhütten, die was jetzt im Juli ein Bärungsziel sein. Die sind, liegen fast auf 3000 Meter oben. Mhm. Und für die, die es ein bisschen gemütlicher wollen, haben wir natürlich einen Panoramaweg, um dann wieder im Pfelders wieder zurückkommen zu Fuß.
0: Ja, klingt auch richtig gut. Und am Sonntag, da steht auch noch was Besonderes an.
2: Ja, am Sonntag haben wir uns da auch Frühschoppen auf dem Kirchplatz, wo traditionelle Gerichte aufgetischt werden. Da spielt ein bisschen eine böhmische Musik und da waren wir auch froh, wenn wir ein paar Leute dazu begrüßen können.
0: Ja, tipptopp. Also das Programm ist voll. Gute Arbeit und bis bald, Hannes.
2: Auch bald. Danke, Lukas, und einen schönen Gruß an alle.
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0: schönen Vormittag bei uns hier mit Unwritten auf Südtirol 1.
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0: Clean Bandit. So geht's durch unseren Freitag hier auf Südtirol 1 und mit Katy Perry und Snoop Dogg holen wir uns noch mehr gute Laune. Und zwar sofort.
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1: 10:30 haben wir es und überlastet aktuell die Busterdaler Staatsstraße. Dominik Reich.
2: Es stockt zwischen Nasen und St. Sigmund in beiden Fahrtrichtungen immer wieder. Kolonne auch auf der Finchgauer Staatsstraße wegen Überlastung in Fahrtrichtung Meran zwischen Plaus und Rabland. Die Radler des Giro delle Dolomiti starten jetzt von Verschneit weiter nach Schermoos. Weiterer Streckenverlauf Flas, Jenesien, Bozen. Zieleinfahrt 12:30 bei der Messe in Bozen voraussichtlich. Wir hatten sind natürlich up to date.
3: Gute Fahrt. 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
2: Die Wolken kleben noch hartnäckig am Himmel, die Sonne hat es nicht leicht. Es lockert aber noch auf und mit der Sonne bilden sich am Nachmittag Quellwolken, die dann wieder Regen runterschicken, zumindest stellenweise. Die Temperaturen erreichen 25 bis 32 Grad. Sonnig starten wir am Samstag und am Sonntag jeweils. An den Nachmittagen dann wieder ein paar nasse Flecken aufs Land verteilt. Es bleibt heiß und stellenweise windig wird dann der Sonntag übermorgen. Aktuell messen wir im Feld

0: Bachelor Arms. Südtirol 1 hier. Cool, dass Sie uns dabei haben. Ich bin Lukas Augscheller. Tja, also jetzt im Sommer ist es echt ein bisschen komplizierter, sich anzuziehen, oder? Was ist zu viel? Was ist zu wenig? Regnet es vielleicht noch heute? Unsere Comedy-Abteilung hat da aber die perfekten Tipps. Vor allem, was kurze Hosen angeht. Für uns Männer. Naja, gleich einfach dranbleiben.
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0: Schönen Vormittag bei uns hier. Und wie ziehen Sie sich jetzt an im Sommer am liebsten?
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16: Sommer ist toll, vor allem in bekleidungstechnischer Hinsicht. Der Mann freut sich, dass Frau wieder leichtere Kleider trägt. Und Frau freut sich, weil sie überall reihenweise sexy Männerbeine in kurzen Hosen zu sehen kriegt. Aber am Sonntag ist die Fußball-Weltmeisterschaft allerdings dann wieder vorbei. Und Frau wird wieder in die Realität katapultiert, in der ein Mann in Shorts eher etwas zur Schau stellt, was wie zwei behaarte Tofu-Würstchen in zu kurzen Hosen aussieht. Besonders schwierig wird es, wenn Frau den Mann aufmerksam macht, dass er die kurze Hose wenigstens nicht bei der Arbeit tragen sollte. Denn wenn Mann dann antwortet,
17: ja, aber der Messi trägt ja kurze Hosen bei der Arbeit,
16: dann kann Frau halt nur mehr antworten,
18: ja, aber nicht mit weißen Socken und Sandalen dazu.

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0: Schönen Vormittag bei uns, ja? Wir haben es jetzt 10 vor 11. Die Nachrichten.
2: Maklervereinigung läuft Sturm gegen das Höfegesetz. Sandin Taufers ist gegen Großkraftwerk der Alperia. Das Wetter, es lockert immer mehr auf. Ich bin Sabrina Fleischmann, schönen Vormittag.
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2: Gut gemeint, aber schlecht getroffen, das sagt die Südtiroler Maklervereinigung zum Gesetz über den Verkauf von geschlossenen Höfen, das seit einem Jahr in Kraft ist. Der zuständige Landesrat Luis Walcher wollte damit Spekulation und den Ausverkauf der Heimat verhindern und die geschlossenen Höfe schützen. Das Gegenteil sei aber der Fall, kritisiert die Maklervereinigung. Durch die strengen Bestimmungen werde das Potenzial für mögliche Käufer stark eingeschränkt. Die Folge seien sinkende Marktpreise. Das sei ein Nachteil für alle Bauern, weil die geschlossenen Höfe an Wert verlieren und es bestehe sogar die Gefahr, dass Höfe aufgelassen werden. Um diese Fehlentwicklung zu korrigieren, müssten die Regeln wieder geändert werden, fordert die Maklervereinigung. Ein Post von Jürgen Wirth Anderland zum Teileinsturz des Gerichtsgebäudes hat scharfe Kritik ausgelöst. Der Landtagsabgeordnete der Liste JWR hat auf Facebook gepostet, der Faschistentempel in Bozen stürzt ein, keine Verletzten, ein guter Tag für Südtirol. Der Post wurde inzwischen gelöscht, aber die italienischen Parteien protestieren und auch der grüne Bozener Gemeinderat Rudi Benedikter ruft die Staatsanwaltschaft auf, aktiv zu werden. Er sieht diese Aussage von JWA als strafrechtlich verfolgbar wegen übler Nachrede. Die Gemeinde Sandin Taufers will sich gegen Pläne der Landesenergiegesellschaft Alperia zur Wehr setzen. Die Alperia hat sich um die Konzession für das Kraftwerk Moritzen beworben, die in 2 Jahren neu vergeben wird, und sie hat auch bereits Ausbaupläne vorgelegt. Darüber hat Bürgermeister Josef Nöckler bei der letzten Gemeinderatssitzung informiert. Demnach will die Alperia einen unterirdischen Stollen von der Ahr bis zum Kraftwerk bauen und in Zukunft deutlich mehr Strom produzieren als der derzeitige Betreiber. Die Entscheidung liege beim Land, aber für die Gemeinde sei ein Großkraftwerk nicht akzeptabel, heißt es aus dem Gemeinderat. Deutschland und Frankreich wollen wieder enger zusammenrücken. Beide Länder wollen bei Regierungsgesprächen in der Nähe von Köln heute neuen Schwung in ihre Beziehungen bringen. Claudia Wächter berichtet.
4: Ein gemeinsames Kampfjet-Projekt ist krachend gescheitert, aber beide Seiten wollen nun in anderen Bereichen zusammenarbeiten, auch über Frankreichs Atomwaffen reden, die Deutschland schützen könnten. Harmonie demonstrieren ist angesagt, möglichst viel auf den Weg bringen, denn bei den kommenden Wahlen in Frankreich tritt Macron nicht mehr an.
2: Bei der Fußball-WM wird am Sonntagabend das Finale zwischen Spanien und Argentinien ausgetragen und die neuen Fußballweltmeister erhalten neben der WM-Trophäe und den Goldmedaillen zum ersten Mal einen weiteren Preis für ihren Titelgewinn. Die FIFA vergibt Ringe an die Sieger. Eine Seite soll die WM-Trophäe zeigen, die andere die Identität des Teams widerspiegeln, heißt es von der FIFA. Die Wolkendecke bekommt immer mehr Lücken, gleich die Einzelheiten.
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12: Also wir sind noch so ein bisschen auf der Suche nach der Sonne. Dominik Reich.
13: Ja, wie beim Greta Vinci versuchen wir das Graue wegzukratzen vom Himmel. Drunter kommt die Sonne raus vom Finchgau her. Die bleibt dann mal für ein paar Stunden bei uns. Gegen Nachmittag wird es dann wieder stellenweise nass bei 25 bis 32 Grad. Auch am Wochenende gibt es einen Mix aus Sonne, Gewittern und Hitze. Übermorgen am Sonntag wird der Nordwind stärker. Aktuell messen wir am Karabas 15 Grad, in Derenten 17, in Seis 20 und in Nalgund 25 Grad.
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13: Auf der Busterthaler Staatsstraße hakt es immer wieder. Zwischen St. Sigmund und Kärnten in beiden Fahrtrichtungen stockender Verkehr wegen Überlastung. 10 Minuten länger dauert es auch talauswärts auf der Gadertaler Staatsstraße zwischen Bickolein und Zwischenwasser. Weiter ins Eisacktal, knapp 2 Kilometer Kolonne auf der Brenner Staatsstraße in Fahrtrichtung Bozen bei Kollmann. Der Verkehr läuft einspurig, da wird eine Mauer saniert. Mölten-Schermoos, das ist gerade die Strecke für die Radler des Giro delle Dolomiti. Es kommt zu kurzen Verzögerungen. Zurück geht es dann nach Jenesien und runter über die Landesstraße nach Bozen. Das ist der letzte Abschnitt der Etappe 5. Der Tross kommt voraussichtlich um 12:30 in der Bozener Messe an. Auf der Brenner Autobahn ist alles okay. Gute Fahrt.
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12: Auf einem Vormittag bei uns, ja. Der Kaffee, der hat zwar schon so ein bisschen gewirkt bis jetzt, aber einer geht noch vor dem Mittagessen, sonst kommen wir noch zu langsam ins Wochenende, gell? Dazu haben wir jetzt noch die richtige Musik mit 3 Hits nonstop.

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0: Südtirol 1 hier und mit uns natürlich sofort informiert, wenn es nötig ist. Wir schauen in den Finchgau mit Dominik Reich.
1: Gesperrt ist die Staatsstraße in Sulden. Da ist ein Bus hängen geblieben auf der Suldener Straße. Die Einsatzkräfte sind natürlich alle schon informiert. Die Feuerwehren von Brat, Stilfs und Sulden. Im Moment eben geht es nicht vorbei. Wir halten Sie natürlich auf dem Laufenden. Achtung, Unfallsperre auf der Suldener Straße. Wir bleiben dran für Sie.
0: Sichere Fahrt noch.

0: Christian Bellas. City Roll 1 hier für den Vormittag. 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

0: Südtirol 1 hier. Und bei uns gibt es jetzt erstmal ein Update von der Suldnerstraße mit Dominik Reich.
1: Zwischen Außersulden und Gomagoi der Unfall mit LKW und Bus. Jetzt ist laut Feuerwehr wieder einspurig geöffnet. Stau wird uns aktuell nicht gemeldet. Es geht weiter, einspurig auf der Staatsstraße in Sulden.
0: 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Und jetzt Ace of Base für den Vormittag.

0: Ace of Base. So geht's wirklich perfekt in Richtung Wochenende. Schön Schritt für Schritt mit Südtirol 1. Und gleich haben wir alle Farben zum Mitsingen. Einfach dranbleiben.
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0: alle Farben bei uns hier, hallo.
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0: Die 2000er, also alles zwischen 2000 und 2009, richtig krasse Zeit. Vor allem auch für die Musik natürlich. Und sind wir mal ehrlich, bei dem Hit hier, da versucht jeder so ein bisschen einen Jamaikaner raushängen zu lassen, gell? Angel.

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0: Ahoi.
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2: 11:30 und wir haben ganz schön viel Betrieb auf unseren Straßen. Dominik Reich.
3: Auf der Bustertaler Staatsstraße stockt es in Fahrtrichtung Innichen zwischen Oberfindl und Kienz und zwischen Bruneck und Bercha. In der Gegenrichtung Fahrtrichtung Brixen zwischen St. Lorenzen und Kienz und zwischen Mühlbach und Schaps. 2 Kilometer Stau im Eisacktal auf der Brenner Staatsstraße in Fahrtrichtung Bozen zwischen Weidburg und Kollmann wegen der Sanierung einer Mauer. Auf der Brenner Autobahn auch immer wieder Strecken, in denen es wegen Überlastung langsamer weitergeht. Südwärts zwischen Bozen Süd und Affi. Nordwärts 2 Kilometer Stau nach einem Unfall zwischen Neumarkt und Bozen Süd. Es geht einspurig weiter. Mehr los auch auf der Finchgauer Staatsstraße in Fahrtrichtung Meran zwischen Blaus und Rabland, in Fahrtrichtung Reschen bei Forst und in beiden Fahrtrichtungen stockt es bei der Ortsdurchfahrt von Eiers. Radrennen am Tschöckelberg zwischen Mölden und Jenesien gerade unterwegs. Der Tross, es geht zurück nach Bozen über die Landesstraße. Zieleinfahrt ist in circa einer Stunde in der Messe in Bozen.
4: Gute Fahrt. 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
3: Die Sonne auf Vormarsch vom Finchgau bis ins Unterland scheint sie schon. Auch weiter Richtung Bustertal lockert es noch auf. Die Temperaturen erreichen 25 bis 32 Grad. Am Nachmittag wird es vereinzelt wieder nass. Am Wochenende machen wir sommerlich weiter. Ein paar Stunden Sonne gehen sich auf jeden Fall aus. Samstag und Sonntag vereinzelt dann wieder Regen an den Nachmittagen bei Top-Temperaturen um die 32, 33 Grad. Am Sonntag weht der Föhn vom Reschen und Brenner her vor allem. Aktuell messen wir in Auer 24 Grad, in Gargazon 26, in Rheinitaufer 17 und in Wiesen 22 Grad.

0: Blue Something in Richtung Mittagspause bei uns hier. Südtirol 1. Schön, dass Sie uns mit dabei haben. Ja, die Tiroler Lkw-Fahrverbote, die könnten ja fallen in Zukunft. Der Generalanwalt der EU sagt, das Nachtfahrverbot und Co. sind nicht rechtens. Damit ist eine Vorentscheidung eigentlich im Transitstreit schon gefallen, auch wenn das Urteil erst im Herbst fällt. Wilhelm Schatzer aus den Südtirol 1 Nachrichten.
1: Ja, Italiens Verkehrsminister Salvini freut sich, ebenso die Südtiroler Frechter. Sie haben sich immer wieder über die Tiroler Fahrverbote beklagt. Die Umweltschützer sind hingegen enttäuscht und haben noch nicht aufgegeben.

0: Auch die Tiroler Landesregierung sagt, wenn diese Verbote fallen, dann werde man andere Maßnahmen ergreifen. Im Südtirol-Journal Mittagsmagazin fragen wir nach, ob es wirklich noch Schlupflöcher für Tirol geben könnte.
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9: Das waren unsere Top 3 letzte Woche. Auf Platz 3 Michael Patrick, Kelly und Run Free. Auf Platz 2 Jennifer Lopez und David Guetta mit Save Me Tonight. Und letzte Woche unsere Nummer 1 noch einmal. Harry Styles und American Girls.

0: City Roll einzuhören und gut informiert mit uns. Wir haben es jetzt 10 vor 12.
1: 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Guten Tag, ich bin Wilhelm Schatzer. Am Tag nach dem Einsturz, wie geht's jetzt mit dem Landesgericht Bozen weiter? Brennerfahrverbote auf der Kippe, kann Nordtirol trotzdem daran festhalten?
2: Ich habe nichts mehr. Bei mir sind 30 Jahre Arbeit weg. Genau, als Trinker.
1: Sagt die Gerichtspräsidentin Francesca Bortolotti. Ihr Büro im Bozner Gerichtsgebäude gibt es nicht mehr. Nach dem Einsturz ist alles abgeriegelt, auch der Gerichtsplatz. Normalerweise arbeiten an die 200 Menschen in dem Gebäude. Jetzt sind nur Einsatzkräfte vor Ort, auch heute am Tag danach. Neben der Frage, wie so etwas passieren konnte, herrscht jetzt große Unsicherheit. Und vor allem besteht die Sorge, dass nun alles liegen bleibt und sich die ohnehin langwierigen Prozesse noch länger verzögern werden. Gerichtspräsidentin Bortolotti hat keinen Zutritt mehr zum Gericht. Sie sitzt heute im Jugendgericht. Und da ist jetzt ihre Hauptaufgabe, Ausweichräume und Büros zu suchen für das Personal am Gericht. Außerdem soll auch von zu Hause aus Arbeiten möglich werden. Das habe sie schon mit dem Justizministerium vereinbart, sagt Bortolotti.
2: Wo wir höchstwahrscheinlich System bekommen, gezielt auf Bozen, mit welchen Richter und das ganze Personal einen Zugriff haben können zu den ganzen Dateien, Akten und zu den Fascikeln. Und daher denke ich mal, dass es nicht zu großen Verzögerungen kommen wird.
1: Jetzt sind auch bald die Gerichtsferien. Vom 1. bis 31. August ist damit sowieso vieles unterbrochen. Es bleibe also etwas Zeit, um das Arbeiten im Landesgericht neu zu organisieren. Was nicht heißt, dass bis September keine Gerichtstätigkeit stattfindet, sagt Bortolotti.
2: Ich denke, die Verhandlungen kann man auch schon früher abhalten. In den Gerichtsferien sind ja auch noch Dringlichkeitsverfahren. Also es wird ja nicht alles ausgesetzt. Wir haben durchaus noch unsere Gerichtstätigkeit für die ganzen Dringlichkeitsverfahren. Und auch dafür, denke ich mir, werden wir Gerichtssäle in anderen Gebäuden finden können.
1: Wie lange das aktuelle, zum Teil eingestürzte Gerichtsgebäude gesperrt bleibt, dazu könne sie überhaupt nichts sagen, meint Bortolotti. Die Ursache für den Einsturz ist noch unklar. Eigentlich sind diese Bauten aus der Zeit des Faschismus, wie auch das Gerichtsgebäude, sehr stabil. Das sagt der Präsident der Ingenieurskammer, Rudi Bertagnoli.
3: Die Gebäude in diesen die in diesen Jahren errichtet worden sind, sind in der Regel sogar sehr gut gebaut worden. Es gab diese Stahlbeton-Einsätze, wo der Stahlbeton sehr, sehr massiv eingesetzt wurde.
1: Deshalb müsse niemand befürchten, dass nach dem Gericht jetzt auch andere Bauten aus dieser Zeit einstürzen, sagt Bertagnoli. Warum es beim Gerichtsgebäude doch passiert ist, das müssen Techniker klären. Derzeit kann nur gemutmaßt werden. Es war dort gearbeitet worden, um die Statik des Gebäudes zu verbessern. Vielleicht hängt der Einsturz mit den Bauarbeiten zusammen. Seit Jahren streiten sich Italien und Österreich, Süd- und Nordtirol, über den Lkw-Verkehr am Brenner. Österreich beschränkt den Verkehr mit diversen Fahrverboten, Italien beschwert sich darüber und fordert ein Ende der Verbote. Der Streit ging bis vor den Europäischen Gerichtshof und jetzt gibt es endlich eine erste Vorentscheidung. Der Generalanwalt hat größtenteils Italien Recht gegeben. Florian Scheringer, nur die Blockabfertigung ist seiner Meinung nach in Ordnung.
4: Das österreichische Nachtfahrverbot, das Winterfahrverbot und das Verbot für den Transport bestimmter Güter verstoßen nach Ansicht des Generalanwalts alle gegen das EU-Recht. Dazu muss man sagen, dass das noch kein Urteil ist. Das fällt der Europäische Gerichtshof erst im Herbst. Trotzdem sei das jetzt ein gutes Signal von der EU, findet der Obmann der Transporteure im LVH, Alexander Oehler.
5: Es ist wichtig, dass wir natürlicherweise fahren, weil alles das, was heutzutage an Stau steht, ist ein Rückschlag und daher ganz schlecht für die Mitarbeiter und auch schlecht für die Umwelt. Deswegen ist gut, wenn wir halt laut der EU eben berichten, dass wir die Nacht länger fahren können, aber auch ist auch schon sehr viel geholfen. Deswegen sind wir sehr erfreut mit den Nachrichten, was wir jetzt gehört haben.
4: Bei den vielen Fahrverboten, die aktuell herrschen, hätten viele Südtiroler Lkw-Fahrer überhaupt keine Lust mehr, nach Norden zu fahren, weil es so kompliziert sei und lang dauere, sagt Oehler. Überhaupt nicht begeistert über die Einschätzung des EU-Anwalts ist dagegen Thomas Benedikter vom Heimatpflegeverband.
6: Wenn man jetzt die Straße wieder in der Form begünstigt, dass zu jeder Zeit jede Art von Waren darüber gekarrt werden dürfen, dann ist das ein gewaltiger Rückschritt zulasten der Lebensqualität und der Luftgüte und des Lärms auch längs der Schiene. Also für die Menschen im gesamten Korridor, also von Ala bis Kufstein, wäre das verheerend.
4: Ob die Auswirkungen wirklich so groß sind, wie viele befürchten, ist aber fraglich. Das sagt der Europarechtsexperte Walter Obwexer von der Uni Innsbruck. Mit ihm habe ich heute telefoniert. Obwexer sagt, die Kritik des EU-Anwalts betrifft nur einzelne Punkte. Und wenn Nordtirol die anpasst, dann wären die Fahrverbote wieder legal. Und genau diese Spielräume gilt es jetzt zu prüfen, sagt der Bürgermeister von Steinach am Brenner, Florian Riedl. Man sei schon dabei, neue Maßnahmen auszuarbeiten.
7: Wir werden nicht jetzt abwarten, wie die Entscheidung jetzt im Herbst passiert, sondern es wird sicher schon im Hintergrund Alternativmaßnahmen geprüft werden. Und für uns ist das ganz klar, also wenn das so sein sollte, dass das Nachtfahrverbot weg sein wird, dann braucht es alternative Maßnahmen, weil es einfach die Infrastruktur, der Mensch, die Umwelt und die Natur am Limit sind bei uns. Also das sieht man tagtäglich, wenn man über die Brennergrenze drüber fährt.
4: Am Ende könnte also vieles beim Alten bleiben, selbst wenn das Urteil im Herbst die Fahrverbote kippen sollte. Und aus Erfahrung wissen wir, Nordtirol würde dann wohl sogar eine Möglichkeit suchen, die Verbote noch strenger zu machen als bisher.
1: Ist das Südtiroler Höfegesetz nach hinten losgegangen? Das kritisieren jetzt Makler. Gleich mehr dazu in unseren Kurznachrichten.
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11: Gut gemeint, aber schlecht getroffen, das sagt die Südtiroler Maklervereinigung zum Gesetz über den Verkauf von geschlossenen Höfen. Sabrina Fleischmann mit den Kurznachrichten.
12: Das Gesetz ist seit einem Jahr in Kraft. Landesrat Walcher wollte damit Spekulation und den Ausverkauf der Heimat verhindern und die geschlossenen Höfe schützen. Das Gegenteil sei aber der Fall, kritisiert die Maklervereinigung. Das Potenzial für mögliche Käufer werde stark eingeschränkt. Die Folge seien sinkende Marktpreise. Das sei ein Nachteil für die Bauern und es bestehe sogar die Gefahr, dass Höfe aufgelassen werden. Deshalb müssten die Regeln wieder geändert werden. Die Gemeinde Sandin-Taufers will sich gegen Pläne der Landesenergiegesellschaft Alperia zur Wehr setzen. Die Alperia hat sich um die Konzession für das Kraftwerk Moritzen beworben, die in 2 Jahren neu vergeben wird, und sie hat bereits Ausbaupläne vorgelegt. Sie will einen unterirdischen Stollen bauen und in Zukunft deutlich mehr Strom produzieren als der derzeitige Betreiber. Die Entscheidung liege beim Land, aber für die Gemeinde sei ein Großkraftwerk nicht akzeptabel, heißt es aus Sandin-Taufers. In Brandzoll im Unterland wird es heute Nachmittag knallen. Oberhalb des Fußballplatzes werden gegen 15 Uhr Felsen abgesprengt, um den Hang zu sichern. Einige Häuser müssen schon ab 14 Uhr vorsichtshalber evakuiert werden. Und im Umkreis von 150 Metern dürfen während der Arbeiten auch keine Autos fahren. Zum Eishockey. Die Ära von Daniel Frank bei den Foxes ist zu Ende. Der bisherige Kapitän hört auf und gehört in der nächsten Saison nicht mehr zum Kader des HCB Südtirol Alberia. Vor 13 Jahren war er zum HCB gekommen und jetzt sagt Frank, er schließe dieses Kapitel mit einem Lächeln und großer Dankbarkeit. Auch HCB-Präsident Dieter Knoll bedankt sich bei Frank für seinen langjährigen Einsatz und er sagt auch, es müsse kein endgültiger Abschied sein. Die Fußball-WM steuert dafür ihren Höhepunkt zu. Am Sonntagabend wird das Finale zwischen Spanien und Argentinien ausgetragen. Und die neuen Fußball-Weltmeister erhalten neben der WM-Trophäe und den Goldmedaillen einen weiteren Preis für ihren Titelgewinn. Die FIFA vergibt erstmals Ringe an die Sieger. Außerdem sollen fast 1000 dieser Ringe an Fans verkauft werden.
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12: US-Präsident Donald Trump will jetzt sogar seine Online-Botschaften zu Geld machen. Sein Medienunternehmen hat angekündigt, dass gegen Bezahlung ein schnellerer Zugang zu Online-Beiträgen des Präsidenten angeboten werden sollte. Das Angebot richtet sich vor allem an Börsenhändler und Finanznachrichtenanbieter, die bei sogenannten Breaking News auf Zeitvorteile im Sekundenbruchteil angewiesen sind. Kritiker werfen Trump immer wieder vor, dass er seine Präsidentschaft nutzt, um sich privat zu bereichern. Die Börsen in Europa sind Ende der Woche in negativer Stimmung. Der DAX in Frankfurt und auch der MIP-Index an der Mailänder Börse sind aktuell im Minus mit fast 0,8 bis 0,9 Prozentpunkten.
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11: Die Geburt des eigenen Kindes gehört zu den unvergesslichen Momenten. Gerade die ersten Stunden sind für frisch gebackene Eltern etwas ganz Besonderes. Das Baby zum ersten Mal im Arm halten und diese erste gemeinsame Zeit genießen. Doch während die Mutter die ersten Nächte im Krankenhaus schläft, muss der Vater wieder nach Hause. eine Klinik in Abernotarme ändert das jetzt aber. Dort dürfen Väter künftig im Krankenhaus übernachten. Birgit Locher, gemeinsam mit Mama und Baby.
14: Ja, auf der Geburtsstation sind 11 Zimmer so umgebaut, dass die Väter zumindest die erste Nacht bleiben können. Es ist eines der ersten Pilotprojekte dieser Art in Italien. Bei uns in Südtirol ist es so, dass die Papis den ganzen Tag über bei den Babys bleiben dürfen. Abends gegen 8 Uhr werden sie dann nach Hause geschickt. Caroline Klotz ist die Pflegekoordinatorin der Geburtenabteilung im Bozner Krankenhaus. Sie findet das Pilotprojekt gut. So würden die Väter noch besser mit eingebunden.
15: Die Geburt eines jeden Kindes ist für jede Familie ein einmaliges Ereignis und die Anwesenheit vom Partner ist einfach für viele Mütter ausschlaggebend und einfach sehr wichtig. Nicht nur für die Zeit der Geburt, sondern auch für die Zeit danach, einfach um das emotionelle Wohlbefinden der Mamis zu gewährleisten.
14: Aktuell wird im Krankenhaus in Bozen eine neue Geburtsstation gebaut. Aber solche Familienzimmer wie in Abano sind dort nicht vorgesehen, sagt Gesundheitslandesrat Hubert Mesner.
16: Es ist so, dass es strukturell sehr, sehr schwierig ist, für Väter und Mütter zu haben den Platz. Aber ich muss dazu sagen, dass unsere Väter bei jeder Geburt dabei sein können. In diesem Sinn denke ich, dass es nicht unbedingt jetzt extrem wichtig ist, dass Väter auch drinnen bleiben. Meistens sind ja weitere Kinder oder andere Personen zu Hause, die versorgt werden müssen.
14: Alex Staffler, der Primar der Neonatologie und Neugeborenen-Intensivstation am Bozner Krankenhaus, ist derselben Meinung. Er sagt,
17: es spricht an und für sich nichts dagegen, aber es gibt keine gute medizinische Evidenz, die zeigt, dass es von Vorteil ist, wenn Mutter und Vater rund um die Uhr ständig bei ihrem Neugeborenen sind. Also das ist deswegen eher philosophischer als ein rein medizinischer Ansatz.
14: Und vielleicht ist auch ein oder andere frisch gebackene Papi auch froh, nach Hause fahren zu können, zu duschen und sich auszuruhen, um am nächsten Tag wieder für Mami und Baby da zu sein.
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11: Nach dem Regen in der Früh scheint jetzt die Sonne. Am Nachmittag sind aber wieder ein paar Gewitter möglich. Es ist etwas weniger heiß als zuletzt. Heute erreichen die Höchstwerte 25 bis 31 Grad. Dieter Peterlin vom Landeswetterdienst. Wie geht's am Wochenende weiter?
18: Am Wochenende wird es noch einmal heiß, aber nicht ganz stabil. An den Vormittagen immer viel Sonnenschein. Später hinaus, ab dem Nachmittag, muss man dann mit ein paar Gewittern rechnen. Die Höchstwerte am Samstag bis zu 32 Grad, am Sonntag bis zu 31. Nächste Woche wird es dann kühler.
11: Das war das Südtirol-Journal vom Freitag. Morgen hören Sie um diese Zeit den Wochenrückblick. Ich bin Wilhelm Schatzer, ich wünsche Ihnen einen schönen Nachmittag.
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19: 5 nach 12 haben wir es und richtig viel los auf unseren Straßen. Romy Gatterer.
20: Auf der Brenner-Autobahn zwischen Bozen Süd und Neumarkt stockt es in Fahrtrichtung Süden schreckenweise. Es staut noch etwas länger zurück. Es dauert auch länger auf der Brenner Staatsstraße südlich von Kollmann in beiden Fahrtrichtungen. Besonders Richtung Süden, dort werden Sanierungen einer Mauer errichtet. Auch auf der Brenner Staatsstraße zwischen Fahren und Mautstelle Brixen bei der Einbahnregelung. Weiter geht es auf die Bussardaler Staatsstraße. Dort kommt es zu Wartezeiten abschnittsweise in beiden Fahrtrichtungen. Immer wieder zwischen Schaps und Mühlbach, St. Sigmund und Kienz und Bruneck und Bacher. Mit Wartezeiten ist auch im Meraner Stadtzentrum zu rechnen. Dort stockt es zurzeit auf der Petrarca- und Romstraße. Eine sichere Fahrt.
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19: Schöne Mittagszeit bei uns hier. Und Mahlzeit schon den ersten mit Austis, Shawn Mendes und Ava Max. Drei Hits nonstop. Hier sind sie genau richtig für die Mittagspause. 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

0: Südtirol eins hören. Cool, dass wir uns dabei haben. Und in Richtung Mittagessen würde ich sagen, läuft's. Aber zum Frühstück waren sie auch schon dabei, habe ich gehört.
1: Das war's.
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3: Wir haben zurückgeschaut. Klock, klock auf der Südtirol 1 Bühne in den Gärten von Schloss Trautmannsdorf.
4: Gute Musik, schöne Stimmung, die Kulisse. Ja, also ein bisschen einfach.
5: Super, wirklich.
4: Ja, besser kann es nicht sein.
3: Wir haben auch nach vorn geschaut. Am Sonntag großes WM-Finale. Die nächsten zwei VIP-Tickets für unser Funkhausdach hat sich Monika aus Lana bei mir gesichert. So gehört es sich. Siehst du, auf die Lananer ist einfach Verlass hier, sagt der Lananer. Bravo, Monika!
6: Dankeschön.
3: Guten Morgen, der Weltzuhörtag heute. Ist eigentlich dein Tag, Dominik.
7: Ah, ja.
3: Hör bitte besonders gut zu. Vielleicht sagt dir das Wetter endlich mal die Wahrheit.
7: Ja, ja. Das weiß halt nie, was es will. Sag mal ja, mal nein. Das ist, ja.
3: Das kommt uns vielen bekannt vor von daheim, gell?
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Südtirol 1, ja, cool, dass Sie uns dabei haben. Also so ein Foto mit einer roten Weste und seinen Bauchmuskeln, sage ich jetzt mal. Dann ein Klavier mit neuen Texten. Dann sitzt er auf der Straße mitten in der Nacht mit einer großen Disco-Kugel. Und dann ein Foto von einem Publikum mit mindestens 50.000 Menschen. Also wenn man bei Sombers Instagram ein bisschen verwirrt ist, dann ist das, glaube ich, kein Wunder. Aber seine Musik, die ist ganz eindeutig. Einfach nur gut.

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1: Halb eins haben wir es und Überlastung gibt es noch auf der Brenner-Autobahn. Romy Gatterer.
2: Zwischen Bozen Süd und Neumarkt stockt es in Fahrtrichtung Süden streckenweise. Es dauert noch etwas länger auch auf der Brenner Staatsstraße zwischen Fahren und Mautstelle Brixen wegen Straßenarbeiten. Weiter geht es auf die Bustertaler Staatsstraße. In Fahrtrichtung Innichen dauert es länger zwischen St. Sigmund und Kierns sowie zwischen Bruneck und Bercher. Mit Verzögerung ist auch auf der Finchgauer Staatsstraße zu rechnen. Dort stockt es in Fahrtrichtung Reschen zwischen Eiers und Laas.
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2: Die Sonne hat langsam genug vom Versteckspielen. Sie kommt im Großteil des Landes schon gut durch. Die Wolken weichen ihr aber nicht von der Seite. Am Nachmittag und am Abend sind auch wieder stellenweise Gewitter und Regen vorgesehen bei 25 bis 31 Grad. Wir messen jetzt in Latsch 26 Grad, in Jenesien 23, in Fitsch 22 und in Xiers 20 Grad. Das Wochenende hat das Trio Sonne, Gewitter und Regen wieder dabei. Auch der Nordföhn mischt wieder mit bei 22 bis 33 Grad maximal.

0: Und natürlich gibt es bei uns hier auch immer vor Ort noch was zu gewinnen. Aber jetzt kommen Sie erstmal vorbei und dazu müssen Sie richtig ans Telefon gehen. Hoffentlich macht das jetzt auch Stefan Wieser aus Brixen.
1: Tor!
0: Hey Stefan, das ist mal die richtige Antwort.
1: Ist ein junger Gedenk.
0: Sehr cool, perfekt. Ja, optimal abgehoben. Sehr gut.
1: Juhu, super. Das freut mich. Dankeschön.
0: Mega. Du, da gibt's dann oben Paella, gell? Ich hoffe mal, du bist für die Spanier, sonst ist es das falsche Essen.
1: Das passt. Ich wäre für Italien, aber hat leider nicht geklappt.
0: Ja, okay, das verstehe ich. Na mega, dann ganz, ganz viel Spaß am Sonntag. Da genießen wir das Finale gemeinsam. Das wird cool.
1: Danke vielmals.
0: So, und damit gibt's heute nur noch eine Chance, um ein Ticket fürs Finale bei uns zu bekommen. Mal schauen, wer da noch dazu kommt.
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4: Einen feinen Nachmittag. Wir haben es jetzt 10 vor 1. Die Nachrichten auf Südtirol 1.
5: Eva Klotz warnt vor neuem Wahlgesetz. Südtiroler Maklervereinigung läuft Sturm gegen Höfegesetz. Und es ist sonnig mit ein paar Wolken. Ich bin Marlies Winkler. Schönen Freitagmittag.
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5: Mit dem neuen Wahlgesetz aus Rom werden die Wahlkreise für den Senat in Südtirol neu eingeteilt. Der Wahlkreis Bozen-Unterland wird deutlich verkleinert. Das hatte der Parlamentarier Alessandro Urzi von Fratelli d'Italia beantragt. Er will damit sicherstellen, dass in dem Wahlkreis ein Italiener gewinnt. Scharfe Kritik dafür kommt von der ehemaligen Landtagsabgeordneten der Südtiroler Freiheit, Eva Klotz. Sie wirft der SVP vor, das Unterland bei den kommenden Parlamentswahlen Urzi praktisch auszuliefern und ihm den roten Teppich auszulegen. Die Lage nach dem Teileinsturz des Gerichts in Bozen bleibt kritisch. Das Gebäude und auch der Gerichtsplatz sind abgesperrt. Normalerweise arbeiten um die 200 Menschen in dem Gebäude. Sie alle dürfen derzeit nicht hinein. Auch nicht die Gerichtspräsidentin Francesca Bortolotti.
7: Nein, ich sitze nicht mehr in meinem Büro. Das gibt es leider nicht mehr. Deshalb sitze ich jetzt in den Räumlichkeiten des Oberlandesgerichts bzw. des Jugendgerichts.
5: Und das ist jetzt Ihre Hauptaufgabe, Ausweichräume und Büros für das Personal zu suchen. Bortolotti ist zuversichtlich, auch Räume zu finden, um Verhandlungen durchführen zu können. Gut gemeint, aber schlecht getroffen, das sagt die Südtiroler Maklervereinigung zum Gesetz über den Verkauf von geschlossenen Höfen. Landesrat Luis Walcher wollte damit Spekulation und den Ausverkauf der Heimat verhindern und die geschlossenen Höfe schützen. Das Gegenteil sei aber der Fall, kritisiert die Maklervereinigung. Durch das Gesetz gäbe es weniger potenzielle Käufer und die Folge seien sinkende Marktpreise. Das sei ein Nachteil für die Bauern und es bestehe sogar die Gefahr, dass Höfe aufgelassen werden. In Brandsoll wird es heute Nachmittag knallen. Oberhalb des Fußballplatzes werden gegen 15 Uhr Felsen abgesprengt, um den Hang zu sichern. Die Felsbrocken sollen von einem Schutzwall aufgehalten werden. Einige Häuser werden aber vorsichtshalber evakuiert, schon ab 14 Uhr. Insgesamt sind 20 Menschen betroffen. Im Umkreis von 150 Metern dürfen während der Arbeiten auch keine Autos fahren. Und noch zum Eishockey. Die Ära von Daniel Frank bei den Foxes ist zu Ende. Der bisherige Kapitän hört auf und gehört in der nächsten Saison nicht mehr zum Kader des HCB Südtirol Alperia. Vor 13 Jahren war er zum HCB gekommen und jetzt sagt Frank, er schließe dieses Kapitel mit einem Lächeln und großer Dankbarkeit. Auch HCB-Präsident Dieter Knoll bedankt sich bei Frank für seinen langjährigen Einsatz. Es müsse aber kein endgültiger Abschied sein. Die Türen des HCB stehen ihm jederzeit offen, sagt Knoll, ganz gleich in welcher Form sich die Wege in Zukunft wieder kreuzen werden. Ja, und am Nachmittag kann es stellenweise wieder Gewitter geben. Alles weitere zum Wetter hören Sie gleich.
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4: 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Ja, die Sonne ist wieder gut im Rennen. Romy Gatterer.
16: Sie scheint verbreitet im Land. Ein paar Wolken verzieren noch den Himmel. Am Nachmittag kommen wieder Platzregen verteilt im Land dazu mit einigen Gewittern. Dazu gibt es 25 bis 31 Grad. Jetzt aktuell messen wir bei Ihnen in Kastelbeil 26 Grad, in Flersch 24, in Auer 27 und in St. Georgen 25 Grad. Die Sonne ist wieder am Wochenende gut dabei, es ziehen aber immer wieder ein paar Gewitterwolken, die einige Schauer dalassen. Bei Nordföhn gibt es 22 bis 33 Grad.
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16: Stau gibt es immer noch auf der Brenner Autobahn in Fahrtrichtung Süden. Dort zwischen Bootsnord und Neumarkt stockt es streckenweise wegen Überlastung. Es staut schon 3 Kilometer zurück, sagen uns Südtirol 1-Hörer. Weiter dauert es noch länger auf der Busterdaler Staatsstraße in Fahrtrichtung Bruneck zwischen St. Sigmund und Kienz sowie zwischen Bruneck und Bercha bei der Bruneker Südumfahrung in Fahrtrichtung Innichen. Sichere Fahrt.
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4: 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Feine Mittagszeit bei uns hier. Also ich weiß ja nicht, wie Sie zu kurzen Hosen stehen. Gibt's die nur in der Freizeit oder nur im Lido oder vielleicht auch bei der Arbeit, okay? Also unsere Comedy-Abteilung, die hat da eine ganz klare Vorstellung.

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0: Einen feinen Start in den Nachmittag hier auf Südtirol 1. Und wie stehen Sie jetzt eigentlich zu den kurzen?
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2: Sommer ist toll, vor allem in bekleidungstechnischer Hinsicht. Der Mann freut sich, dass Frau wieder leichtere Kleider trägt. Und Frau freut sich, weil sie überall reihenweise sexy Männerbeine in kurzen Hosen zu sehen kriegt. Aber am Sonntag ist die Fußball-Weltmeisterschaft allerdings dann wieder vorbei. Und Frau wird wieder in die Realität katapultiert, in der ein Mann in Shorts eher etwas zur Schau stellt, was wie zwei behaarte Tofu-Würstchen in zu kurzen Hosen aussieht. Besonders schwierig wird es, wenn Frau den Mann aufmerksam macht, dass er die kurze Hose wenigstens nicht bei der Arbeit tragen sollte. Denn wenn Mann dann antwortet,
3: ja, aber der Messi trägt ja kurze Hosen bei der Arbeit,
2: dann kann Frau halt nur mehr antworten,
4: ja, aber nicht mit weißen Socken und Sandalen dazu.

0: Sabrina Carpenter für den Freitag.
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0: Tja, und mit Justin Timberlake haben wir auch schon so einige coole Abende verbracht, oder? Schön tanzbar, diese Musik. Und wieso nicht einfach mal so ein kleines Tänzchen jetzt in der Küche nach dem Abspülen? Gleich mit unserem Flashback-Hit aus den 2000ern.
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0: Da draußen, da ist die Claudia aus Marling und es hört jetzt gleich mein neuen Song Love You Better, da auf Südtirol 1.
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0: Musik aus Südtirol. Südtirol 1 hier, einen feinen Nachmittag. Ich bin Lukas Augschaller. Und wie starten Sie heute so ins Wochenende?
1: Zwei Tage voller Reggae, voller Ska, voller Folk-Music. Garda Sounds, immer im Juli und heute geht's los in Bitterroya. Mitten im Wald die Bühne, da spielen lokale und nationale Bands. Organisiert wird das Ganze von über 100 jungen Freiwilligen. Ein großes Fest im Zeichen der Musik, der Inklusion und der ökologischen Nachhaltigkeit.
2: Bei uns im Eisaktol.
1: Freilichttheater Shakespeare's Sommernachtstraum. Ein Polterabend mit Poltergeist, mit Elfen und Kobolden, mit Hotelieren und Weinbauern und ganz viel Chaos.
3: Diesem Abteilungsleiter wird sexuelle Belästigung meiner Tochter vorgeworfen.
1: Einvernehmlich. Die Komödie heute um 21 Uhr. Weitere Aufführungen nächste Woche.
4: Ein Bein sind Brunneck.
1: Den ganzen Juli und August Konzerte auf dem Baulschurchentaler Platz. Heute ist der Jason mit Band da. DJ Sound von 18 bis 23 Uhr.
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2: Halb zwei haben wir es und eingebremst werden sie noch auf der Bustertaler Staatsstraße. Romy Gatterer.
3: In Fahrtrichtung Innichen stockt zwischen St. Sigmund und Kehrens und noch zwischen Bruneck und Bercha. Von der Brenner-Autobahn und den restlichen Hauptverbindungen werden uns zurzeit keine Probleme gemeldet.
4: Gute Fahrt. 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
3: Sonnig geht es noch durch den Freitag. Stellenweise wird es heute aber noch nass. Auch am Berge Witter mischen noch mit bei 25 bis 31 Grad. Fürs Wochenende ist wieder alles dabei. Die Sonne zieht wieder gut durch. Von Gewitter, Regenschauern und auch vom Nordföhn bleiben wir aber nicht verschont. Temperaturmäßig sind wir zwischen 22 und 33 Grad. Gerade hat es in Schaars 27 Grad, in Sandentaufer 26, am Ritten 25 und in Rittnauen 24 Grad.
2: Schönen Nachmittag.

0: Katy Perry. Das ist noch nicht mal Schwung für den Freitag hier auf Südtirol 1. Und es kann ja wirklich so schön sein. Ab auf dem See, auf einem eigenen Bootel, Angel auswerfen und durchatmen.
1: Vor allem geht es ums Miteinander, um Natur genießen, einfach mal abschalten und eben auch einfach eine schöne Zeit mit den Angelkollegen zu verbringen. Es wird eigentlich gut aus. Motorboote haben wir in dem Sinne netter als eine Handarbeit. Das Training auf den Abend fällt vielleicht weg.
0: Ja, wir sind diese Woche bei den 200 Fischern vom Kaldrer See. Unser Verein der Woche, morgen ab 16 Uhr.
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0: spannenden Nachmittag hier auf Südtirol 1. Wir haben es jetzt 10 vor 2. Die Nachrichten.
1: Gerichtstätigkeit in Bozen geht trotz Einsturz weiter. Eva Klotz kritisiert neues italienisches Wahlgesetz. Und es ist sonnig, später gibt es lokal Gewitter. Ich bin Marlies Winkler, schönen Nachmittag.
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1: Am Gericht in Bozen geht derzeit nichts mehr. Nach dem Teileinsturz ist alles abgeriegelt. Zum Glück sind jetzt bald Gerichtsferien, wo sowieso vieles unterbrochen ist. Es bleibt also etwas Zeit, um Ausweichräume und Büros zu organisieren. Was nicht heißt, dass bis September keine Gerichtstätigkeit stattfindet, sagt Gerichtspräsidentin Francesca Bortolotti.
3: Ich denke, die Verhandlungen kann man auch schon früher abhalten. In den Gerichtsferien sind ja auch noch Dringlichkeitsverfahren. Also es wird ja nicht alles ausgesetzt. Wir haben durchaus noch unsere Gerichtstätigkeit für die ganzen Dringlichkeitsverfahren und auch dafür, denke ich mir, werden wir Gerichtssäle in anderen Gebäuden finden können.
1: Wie lange das Gerichtsgebäude gesperrt bleibt, ist noch unklar. Es könnte aber längere Zeit zubleiben. Die Nachrichtenagentur ANSA meldet, dass auch in den stehen gebliebenen Seitenflügeln erhebliche Schäden an der Statik festgestellt wurden. Unterdessen versuchen die Einsatzkräfte aus den Trümmern zu retten, was noch zu retten ist. Feuerwehrleute haben bereits zahlreiche Aktenordner zur Finanzwache gebracht. Diese hat die Dokumente dann mit einem Transporter weggefahren. Auch der stellvertretende Oberstaatsanwalt Igor Secco und leitende Beamte der Questur sind vor Ort. Mit dem neuen Wahlgesetz aus Rom werden die Wahlkreise für den Senat in Südtirol neu eingeteilt. Der Wahlkreis Bozen-Unterland wird deutlich verkleinert. Das hatte der Parlamentarier Alessandro Urzi von Fratelli d'Italia beantragt. Er will damit sicherstellen, dass in dem Wahlkreis ein Italiener gewinnt. Scharfe Kritik dafür kommt von der ehemaligen Landtagsabgeordneten der Südtiroler Freiheit, Eva Klotz. Sie wirft der SVP vor, das Unterland bei den kommenden Parlamentswahlen Urzi praktisch auszuliefern und ihm den roten Teppich auszulegen. Ein 11-jähriges Mädchen aus der Provinz Bergamo ist nach einem Badeunfall in Ligurien nun verstorben. Das Mädchen ist mit ihren Haaren in der Ansaugöffnung eines Schwimmbads stecken geblieben, so wurde sie unter Wasser gezogen. Die 11-Jährige konnte sich nicht selbst befreien und auch anderen Badegästen ist es nicht gelungen. Rettungskräfte haben sie in das Kinderkrankenhaus von Genua gebracht, dort ist sie nun verstorben. In Großbritannien wird im kommenden Jahr der Verkauf von Energy Drinks an Kinder und Jugendliche unter 16 Jahren verboten. Das Verbot gilt für Getränke, die mehr als 150 Milligramm Koffein pro Liter enthalten, und zwar in Geschäften, an Automaten und auch im Onlinehandel. Die britische Regierung hat das Verbot verfügt, denn koffeinreiche Energy Drinks können bei Kindern und Jugendlichen Angstzustände verursachen, ihren Schlaf und ihre Konzentration beeinträchtigen. Tee und Kaffee sind vom Verbot ausgenommen. Auch Coca-Cola und Pepsi dürfen weiter an Kinder und Jugendliche verkauft werden. Und durch die warmen Temperaturen können sich heute noch einige Gewitter zusammenbrauen. Alles weitere zum Wetter gleich.
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3: Ja, die Sonne lässt sich noch gut blicken. Romy Gatterer.
4: Im Großteil des Landes ist sie noch gut unterwegs. Ein paar Wolken besetzen auch noch den Himmel, aber sind nicht allzu großes Thema. Gewitter und Regenschauer stehen verteilt später noch auf der Liste. Wir messen in St. Valentin auf der Heide 22 Grad, in Antholz 24, in Völs 26 und in Gossensass 28 Grad. Fürs Wochenende ist wieder eine gute Ladung Sonne dabei. Gewitter und Regenschauer gesellen sich am Nachmittag immer dazu. Es wird auch wieder föhnig bei 22 bis 33 Grad.
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4: Länger dauert es noch auf der Bustertaler Staatsstraße zwischen Bruneck und Bercha bei der Bruneker Südumfahrung in Richtung Innichen. Sonst werden uns zurzeit keine Probleme gemeldet. Grünes Licht gibt's auch für die Brenner Autobahn. Wenn Ihnen etwas unterwegs auffällt, rufen Sie gerne die Südtirol 1 Verkehrshotline an, die 817 50 50. Eine sichere Fahrt.
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3: Schönen Nachmittag bei uns hier. Ja, endlich Ruhe. In Glons wurde was gegen den Durchzugsverkehr getan. Seit Anfang Juli, da dürfen keine Autos mehr außerhalb einfach so durch das kleine Städtchen fahren. Und wie ruhig es jetzt wirklich ist und wie die Stimmung auch im Ort so ist, das fragen wir gleich mal nach. Nach drei Hits.

0: Südtirol 1 hier. Schönen Nachmittag. Ja, Glons stoppt den Durchzugsverkehr, also fast autofrei und irgendwie wie eine große Fußgängerzone jetzt. Bürgermeister Erich Wallnöfner hat das Ganze zustande gebracht.
1: Man kann in dem Sinn schon durchatmen, weil der Verkehr effektiv abgenommen hat. Wahrscheinlich um 60-70%, so vermute ich. Was stark abgenommen hat, sind die Motorradfahrer, die Alarm produzieren. Die sagen eigentlich jetzt der große Verlierer von der Durchfahrt von Glons. Logische Gewinner sind auch die Bevölkerung, die Unreiner an der Straße.
0: Ja, die feiern jetzt diese besondere Zeit. Endlich kommt man mal problemlos über die Straße und kann sogar durch die Hauptgasse bummeln.
2: Meiner Meinung nach ist das sogar einmal gut. Ich finde, dass es eher positiv ist.
3: Ja, fein. Aber ein bisschen schade, wenn man nicht durchfahren darf.
4: Es ist feiner, dass man zu Fuß durchgehen kann. Ja, also ich bin dafür.
5: Deswegen ist es ja fein, wenn wir es jetzt mal ein bisschen rübiger haben. Ja,
0: und auch bei Google Maps scheint die Durchfahrt jetzt als gesperrt auf. Die Umleitung wird über die Industriezone Prat angezeigt. Trotzdem versuchen einige Autofahrer die Abkürzung nach durch die Stadt. Leider können wir da natürlich nur sporadisch kontrollieren, sagt auch der Polizeikommandant Christian Karli.
6: Soll das nächste Mal sein, dann müssen wir die ampelüberwachte Zufahrten machen.
0: Ja, das ist ein Experiment, das bereits jetzt gute Wirkung zeigt. Es sind mehr Fußgänger unterwegs und auf dem Stadtplatz sind vor den Auslagen und Gasthäusern wirklich viel mehr Menschen. Also,

0: So geht's zum Nachmittagscafé bei uns hier auf Südtirol 1. Und gleich gibt's ein paar Beats von Kygo, dass wir wieder gut an die Arbeit kommen. Einfach dranbleiben.
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13: 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Vorsicht, defektes Auto mit Wohnwagen auf der Dolomitenstraße zwischen Aldein und Auer. Dort steht es in der Handwerkerzone Kalditsch auf der rechten Fahrspur mit Warnblinker und Warndreieck. Das Fahrzeug hat einen Wohnwagen dabei, der zwei Räder verloren hat, melden uns Südtirol 1-Hörer. Es geht zurzeit einspurig daran vorbei. Vorsicht, defektes Auto mit Wohnwagen auf der Dolomitenstraße zwischen Aldein und Auer. Fahren Sie besonders vorsichtig.

Olivia Rodrigo bei uns hier auf Cityroll 1. Hallo. Ja, und er ist ja mittlerweile wirklich bekannt als Pat Wallace. Patrick Strobel hat lange Zeit für die Band Meinfeld gesungen und geschrieben und die gibt's jetzt nicht mehr. Aber sein neues Projekt wird ganz ehrlich und akustisch, eben Pat Wallace. Und trotzdem genießen wir Meinfeld logisch immer noch mit It's Over hier auf Cityroll 1.

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2: Schönen Nachmittag aus der Südtirol 1 Service Redaktion. Ich bin Romy Gatterer. Es ist 2:30. Es gibt noch Rückstau auf der Brenner Autobahn nach einem Unfall zwischen Bozen Süd und Neumarkt in Fahrtrichtung Süden. Die Unfallstelle ist geräumt, es stockt aber noch 4 Kilometer zurück. Weiter stockt es noch zwischen Neumarkt und Affi südwärts wegen Überlastung.
3: Gute Fahrt. 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
2: Bei einem kleinen Bäuschen geht sich noch ein bisschen Sonnendanken aus. Es strahlt gut herunter, ein paar Wolken machen es ihr aber nicht ganz so leicht. Regen und Gewitter stehen auch auf dem Programm bei 25 bis 31 Grad. Das Wochenende bringt viel Sonne mit. Es stoßen am Nachmittag jeweils ein paar Gewitterwolken mit ein paar Schauern dazu. Bei Nordföhn gehen sich 22 bis 33 Grad aus. Aktuell hat es in Goldrain 28 Grad, in Mauls auch 28, in Kardaun 30 und in Derrenten 25 Grad.
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0: für einen Nachmittag bei uns.
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0: Das wird sowas von cool an diesem Sonntag. Und die Fußballstimmung, die steigt so ein bisschen auf bei dir, Roland, gell?
3: Und wie? Argentinien oder Spanien, wer wird's? Und wie schauen wir das Finale? Ja, am besten gemeinsam mit Ihnen. Auf der Funkhausdachterrasse über den Dächern Bozens haben wir eine riesengroße LED-Wall aufgestellt. Und in unserer Arena haben wir noch 2 Plätze frei. Hm. Und diese 2 Plätze, die gibt's heute bei mir zu gewinnen noch. Einmal spielen wir noch bei Anruf Tor und vielleicht klingt das Telefon ja bei Ihnen und dann müssen Sie reagieren. Lukas, wie?
0: Da!
3: Jawohl, und Sie so sind wieder dabei. Wir freuen uns auf Sonntag. Südtirol 1 live ab jetzt mit mir.
0: Feinen Nachmittag.
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2: Schönen Nachmittag, Südtirol. Es ist 10 vor 3.
3: Gesundheitsstudie, gute Notfallversorgung in Südtirol. Einsturzgericht Bozenland auf der Suche nach Ausweichräumlichkeiten. Und verbreitet scheint die Sonne, später kann es gewittern. Ich bin Marlies Winkler, schönen Nachmittag.
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3: Das Gesundheitswesen in Südtirol schneidet bei einer italienweiten Studie in einigen Bereichen gut ab. Spitzenwerte hat Südtirol in den Bereichen finanzielle Stabilität und wirtschaftliches Gleichgewicht erzielt. Auch bei der Notfallversorgung und beim Rettungsdienst hat unser Gesundheitsdienst gut abgeschnitten. Allerdings gibt es noch Bereiche, wo Südtirol sich laut der Studie verbessern kann, und zwar bei der Impfquote, im Bereich der psychischen Gesundheit und bei der Verschreibung diagnostischer Leistungen. Die Ursache für den Einsturz des Gerichtsgebäudes in Bozen ist weiterhin unklar. Eigentlich sind Bauten aus der Zeit des Faschismus wie auch das Gerichtsgebäude sehr stabil. Das sagt der Präsident der Ingenieurskammer Rudi Bertagnoli.
5: Die Gebäude, die in diesen Jahren errichtet worden sind, sind in der Regel sogar sehr gut gebaut worden. Es gab diese Stahlbeton-Einsätze, wo der Stahlbeton sehr massiv eingesetzt wurde.
3: Deshalb müsse niemand befürchten, dass jetzt auch andere Bauten aus dieser Zeit einstürzen, sagt Bertagnoli. Warum es beim Gerichtsgebäude doch passiert ist, das müssen Techniker klären. Derzeit kann nur gemutmaßt werden. Es war dort gearbeitet worden, um die Statik des Gebäudes zu verbessern. Vielleicht hängt der Einsturz damit zusammen. Unterdessen versuchen die Einsatzkräfte jedenfalls aus den Trümmern zu retten, was noch zu retten ist. Feuerwehrleute haben bereits zahlreiche Aktenordner zur Finanzwache gebracht. Diese hat die Dokumente dann mit einem Transporter weggefahren. Und Landeshauptmann Arno Kompatscher kündigt an, dass bereits erste Möglichkeiten geprüft werden, dass der Betrieb der Justiz möglichst rasch weitergehen kann. Dringende und nicht aufschiebbare Gerichtsleistungen würden umgehend sichergestellt, sagt der Landeshauptmann. Dann sollen so schnell wie möglich die notwendigen Möglichkeiten für alle anderen Tätigkeiten bereitgestellt werden. Ein 11-jähriges Mädchen aus der Provinz Bergamo ist nach einem Badeunfall in Ligurien nun verstorben. Das Mädchen ist mit seinen Haaren in der Ansaugöffnung eines Schwimmbads stecken geblieben und so wurde es unter Wasser gezogen. Die 11-Jährige konnte sich nicht selbst befreien und auch anderen Badegästen ist das nicht gelungen. Rettungskräfte haben sie in das Krankenhaus von Genua gebracht. Dort ist sie nun verstorben. In Großbritannien wird im kommenden Jahr der Verkauf von Energy Drinks an Kinder und Jugendliche unter 16 verboten. Das Verbot gilt für Getränke, die mehr als 150 Milligramm Koffein pro Liter enthalten, und zwar in Geschäften, an Automaten und auch im Onlinehandel. Die britische Regierung hat das Verbot verfügt, denn koffeinreiche Energy Drinks können bei Kindern und Jugendlichen Angstzustände verursachen, ihren Schlaf und ihre Konzentration beeinträchtigen. Tee und Kaffee sind vom Verbot ausgenommen. Auch Coca-Cola und Pepsi dürfen weiter an Kinder und Jugendliche verkauft werden. Ja, noch scheint verbreitet die Sonne, später könnte es nass werden. Alles Weitere zum Wetter gleich.
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2: Das ist mal eine Farbmischung zwischen Blau und Grau. Romy Gatterer.
10: Sonne und Wolken wechseln sich immer wieder ab. Im hinteren Ahrental fallen schon die ersten Regentropfen. Ein paar Gewitter und mehr Schauer treffen später noch einige Stellen im Land. Aktuell hat es in Branzol 31 Grad, in Franzenswester 27, in Laas auch 27 und in Brax 25 Grad. Am Wochenende genießen wir weiterhin die Sonne. Gewitter und Regenschauer sind aber nicht auszuschließen. Der Nordföhn mischt auch wieder mit bei 22 bis 33 Grad maximal.
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10: Rückstau gibt's immer noch auf der Brenner-Autobahn südwärts. Dort stockt es zwischen Bozen Süd und Neumarkt nach einem Unfall. Gute 3 Kilometer geht es zurück. Es geht weiter ins Bustertal, dort dauert es länger auf der Bustertaler Staatsstraße zwischen St. Sigmund und Kierns wegen Überlastung. Wenn Ihnen etwas unterwegs auffällt, rufen Sie gerne die Südtirol 1 Verkehrshotline an, die 800 17 50 50. Eine sichere Fahrt.
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2: Oder Roland Hillebrand in diesem Fall. Freitag, also das merkt auch die Technik, ist einfach der schönste Tag, weil frei und auf dem Weg in den Feierabend und ins Wochenende Südtirols beste Musikmix, Nickelback, Heizlein, Laurel begleitet uns und Leonie und Callum Scott legen auch gleich los.

0: Nickelback. Einen schönen Nachmittag auf Südtirol 1. Hitzewelle 3 dieses Sommers in Zahlen. Jetzt Romy Gatterott.
1: Das große Finale der Hitzewelle in Italien mit krassen Hitzespitzen. Hitze-Hotspot mit 46 Grad ist Orani auf Sardinien gemessen gestern. Auf der ganzen Insel haben 43 Wetterstationen über 40 Grad gemeldet. Und heute soll es noch mal ein bisschen höher raufgehen.
0: Ja, bei uns zum Glück nicht mehr ganz so heiß. Die Hitze, die lässt so langsam nach.
1: Viermal gab es 35 Grad in den letzten 7 Tagen. Jetzt pendeln sich die Top-Temperaturen um die 31 ein, heute und am Wochenende. Und dazu das typische Sommerwetter mit Sonne zu Beginn und ein paar Gewittern an den Nachmittagen.
0: Ja, so ein bisschen heiß und dann kühlt es dann wieder ab. Richtig fein.

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0: Dancing in the Moonlight, einen schönen Nachmittag auf Südtirol 1. Gut in den Tag starten mit unseren Klacks. Einfach einschalten.
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7: 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Das ist, ja.
3: Das kommt uns vielen bekannt vor von daheim, gell?
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0: Take This Heart, einen schönen Nachmittag auf Südtirol 1 mit Roland Zehlebrand. Es ist einmal mehr Freitag, das Wochenfinale. Und es ist eine Menge los. Heute für jeden was mit dabei. Das sind unsere Tipps.
1: Zwei Tage voller Reggae, voller Ska, voller Folk-Music. Garda Sounds, immer im Juli und heute geht's los in Bitterroya. Mitten im Wald die Bühne, da spielen lokale und nationale Bands. Organisiert wird das Ganze von über 100 jungen Freiwilligen. Ein großes Fest im Zeichen der Musik, der Inklusion und der ökologischen Nachhaltigkeit.
2: Bei uns im Eisaktol.
1: Freilichttheater Shakespeare's Sommernachtstraum. Ein Polterabend mit Poltergeist, mit Elfen und Kobolden, mit Hotelieren und Weinbauern und ganz viel Chaos.
3: Diesem Abteilungsleiter wird sexuelle Belästigung meinem Doktor vorgeworfen.
1: Die Komödie heute um 21 Uhr. Weitere Aufführungen nächste Woche.
4: Ein Bein sind Brunneck.
1: Den ganzen Juli und August Konzerte auf dem Baulschurchentaler Platz. Heute ist der Jason mit Bender. DJ-Sound von 18 bis 23 Uhr.
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0: Sophia. Alvaro Soler, um kurz vor 3:30.
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0: Es dauert etwas länger auf der Brenner-Autobahn. Romy Gatterer.
2: In Fahrtrichtung Norden zwischen Bozen Nord und Klausen werden Sie vor der Ausfahrt Klausen noch eingebremst wegen Überlastung. Wegen Überlastung stockt es noch auf der Bustertaler Staatsstraße zwischen St. Sigmund und Kirns. Weiter geht es auf die Brenner Staatsstraße. Dort stockt es zwischen Fahren und Mautstelle Brixen wegen Straßenarbeiten. Und stockt es noch auf der Landesstraße zwischen Mölden und Hafling bei der Einbahnregelung. Dort laufen immer noch die Aufräumarbeiten nach dem Murenabgang.
3: Gute Fahrt. 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
2: Die Sonne lässt nicht locker, ein paar Wolken sitzen ihr aber im Nacken. Platzregen gibt's schon im Bustertal. Es wird stellenweise weiter nass in Kombination mit einigen Gewittern. Das Wochenende startet wieder gut mit der Sonne am Vormittag. Am Nachmittag sind auch wieder Gewitter und ein paar Regenklatscher dabei, bei 22 bis 33 Grad. Wir messen bei Ihnen aktuell in Niederdorf 28 Grad, in Afen 27, in Taufers im Münstertal 25 und in Deutschenhofen 22 Grad.

0: Fun Some Nights. Einen schönen Nachmittag mit Roland Hillebrand. Der Südtirol 1 Flashback. Mit der Punkband No Doubt hat sie bereits ordentlich Karriere gemacht. Und Mitte der 2000er startet sie dann solo ihren Durchbruch. Gwen Stefani. Innerhalb 10 Minuten stand das Gerüst zum Song des Jahres 2007. Rein ins Studio, aufzeichnen, Feinschliff, veröffentlichen und zahlreiche Top-Plätze in den Charts. Jawohl, The Sweet Escape. Gwen Stefani, gleich unser Flashback-Hit.
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1: Martin Garrix und Ed Sheeran. Repeat it.
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2: Das waren unsere Top 3 letzte Woche. Auf Platz 3 Michael Patrick, Kelly und Run Free. Auf Platz 2 Jennifer Lopez und David Guetta mit Save Me Tonight. Und letzte Woche unsere Nummer 1 noch einmal. Harry Styles und American Girls.

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1: Schönen Nachmittag, Südtirol. Es ist 10 vor 4.
2: Nach Unfall auf Brenner Autobahn ein weiteres Todesopfer. Transitverkehr Nordtirol denkt schon über neue Fahrverbote nach. Und es ist sonnig mit ein paar Wolken. Ich bin Marlies Winkler. Schönen Nachmittag.
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2: Nach dem Unfall auf der Brenner Autobahn am Dienstag gibt es nun noch eine Tote. Nun ist auch die 13-jährige Nichte verstorben. Sie war in den letzten Tagen noch auf der Intensivstation des Bozner Krankenhauses. Die dänische Urlauberfamilie war am Dienstag Richtung Süden unterwegs, als es zum Unfall gekommen ist. Die 39-jährige Mutter war schon kurz darauf ihren Verletzungen erlegen. Die Familie war mit ihrem Auto auf der Höhe von Mittewald in einen stehenden LKW in der Nothaltebucht geprallt. Die Südtiroler Frechter freuen sich über die Einschätzung des Generalanwalts am Europäischen Gerichtshof. Der hat ja festgestellt, dass die meisten Lkw-Fahrverbote in Nordtirol gegen das EU-Recht verstoßen. Ein gutes Signal von der EU findet der Obmann der Transporteure im LVH, Alexander Oehler. Gleichzeitig befürchtet er, dass es bald andere Fahrverbote geben könnte.
3: Ja, leider Gottes, wenn wir die Tiroler kennen, nachdem wir leider Gottes wieder etwas Neues einfallen, dann werden sie sich jetzt schon vorbereiten, was sie ihnen als Neues einfallen könnte. Dann wird wieder Katz und Maus gespielt. Sie losen uns zu, aber noch bleibt alles beim Alten. Das heißt, wir reden, aber wir reden leider Gottes um Sicht.
2: Im Herbst wissen wir, ob der Europäische Gerichtshof die Nordtiroler Fahrverbote wirklich kippt. Da fällt er das Urteil. Das Gesundheitswesen in Südtirol schneidet bei einer italienweiten Studie in einigen Bereichen gut ab. Spitzenwerte hat Südtirol in den Bereichen finanzielle Stabilität und wirtschaftliches Gleichgewicht erzielt. Auch bei der Notfallversorgung und beim Rettungsdienst hat unser Gesundheitsdienst gut abgeschnitten. Allerdings gibt es noch Bereiche, wo Südtirol sich laut der Studie verbessern kann, und zwar bei der Impfquote, im Bereich der psychischen Gesundheit und bei der Verschreibung diagnostischer Leistungen. Nach dem Teileinsturz im Bozner Gerichtsgebäude sucht das Land nach Ersatzräumen, das sagt Landeshauptmann Arno Kompatscher. Schon jetzt würden erste Möglichkeiten geprüft, damit die Gerichtstätigkeit möglichst rasch weitergehen kann. Als erstes müsse nun aber geklärt werden, warum es zum Einsturz gekommen ist. Erst danach könne entschieden werden, wie die Dienstleistungen der Justiz wieder vollständig gewährleistet werden könnten, so der Landeshauptmann. Der Idee, dass anstelle des neuen Bibliothekszentrums ein Justizgebäude gebaut werden könnte, erteilt Kompatscher allerdings eine Abfuhr. Noch zum Fußball. Der FC Südtirol ist weiter auf Einkaufstour, auch in Polen. Von dort kommt der Flügelspieler Vasco Lopez zu den Weißroten. Er hat einen 3-Jahres-Vertrag beim FCS unterschrieben. Lopez hatte vorher schon in der ersten Liga in Portugal und auch für die Nationalmannschaft der Kapverden gespielt. Ja, noch ist es verbreitet sonnig, später ziehen ein paar Gewitter durch. Alles weitere zum Wetter gleich.
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1: Fleißig, fleißig, fleißig ist die gute Sonne. Romy Gatterer.
10: Sie scheint noch in den meisten Teilen des Landes richtig schön herunter. Die Wolken spielen aber auch immer noch mit. Regen und Gewitter überraschen uns heute wieder stellenweise. Aktuell tropft es schon im Passaiertal und im hinteren Ahrental. Montan meldet 32 Grad, Blaus 31, St. Florenz 29 und Stange-Ratschings 26 Grad. Die Sonne schießt am Wochenende wieder vor bei 22 bis 33 Grad. Auch der Nordföhn ist dabei. Nachmittags treten auch Gewitter und Regenschauer in den Vordergrund.
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10: Eingebremst werden Sie streckenweise auf der Brenner-Autobahn in Fahrtrichtung Norden zwischen Bozen-Nord und Klausen wegen Überlastung. Viel los ist nach wie vor auf der Bustertaler Staatsstraße zwischen Oberfintel und Kierns in Fahrtrichtung Bruneck. Sonst werden uns keine Probleme gemeldet. Sichere Fahrt.
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1: Schönen Nachmittag, Südtirol. Ein klaffendes Loch im Dach vom Gerichtsgebäude in Bozen. Aktuell ist das gesamte Areal gesperrt. Dokumente werden geborgen und es wird auf Hochtouren geplant, wie es jetzt mit der Gerichtsarbeit weitergeht, wie wir es auch gerade in den Nachrichten gehört haben. Über die aktuellen Pläne hören wir gleich mehr nach drei Hits. Nonce.

0: Gracie Abrams, einen schönen Nachmittag auf Südtirol 1. Es ist nicht nur ein Schaden am Gebäude. Ein Schock für die ganzen Mitarbeiter. Auch die vielen Dokumente, die unter den Trümmern vom Gerichtsgebäude in Bozen liegen, geben zu denken.
1: Ich habe nichts mehr. Bei mir sind 30 Jahre Arbeit weg. Genau, ist drin gehabt.
0: Francesca Bortolotti ist Gerichtspräsidentin und steht vor einem Berg an Schutt. Sie ist mittlerweile ins Jugendgericht ausgewichen. Da ist jetzt ihre Hauptaufgabe, Ausweichsräume und Büros zu suchen für das Personal am Gericht. Auch Homeoffice wäre möglich mit einem eigens angelegten digitalen Zugang zu Dokumenten.
1: Und daher denke ich mal, dass es nicht zu großen Verzögerungen kommen wird.
0: Weil die Arbeit, die muss einfach weitergehen, denn trotz Gerichtsferien ist einiges zu tun.
1: Wir haben durchaus noch unsere Gerichtstätigkeit für die ganzen Dringlichkeitsverfahren und auch dafür, denke ich mir, werden wir Gerichtssäle in anderen Gebäuden finden können.
0: Wie lange das aktuelle, zum Teil eingestürzte Gerichtsgebäude noch gesperrt bleibt, das weiß noch niemand. Auch wie es zum Einsturz gekommen ist, das wirft Fragezeichen auf. Techniker arbeiten dran.

0: Von den Black Eyed Peas zu den großen Gefühlen. Südtirol 1 am Freitagnachmittag mit Dermot Kennedy. Der ist gleich am Start mit Funeral. Gute Arbeit, Südtirol.
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The Bowser. Magnetic. Südtirol 1 live mit Roland Zillebrand. Hallo. Edward, Frederik und Philipp heißen die drei Norweger, die gerade die Charts da durcheinander wirbeln oder einfach The Bowser. Ja, aus Schulfreunden wurden Shootingstars, richtig coole Jungs. Und er ist auch ein richtig cooler Künstler. Also wirklich Hut ab für Musik aus Südtirol. Matti Gasser für unseren Nachmittag. Keep your pack up. Gute Arbeit.

0: Lady Gaga, Abracadabra, einen schönen Nachmittag, es ist kurz vor 16:30.
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0: Noch ein bisschen Nerven sind gefragt wegen Überlastung auf der Brenner Autobahn. Romy Gatterow.
2: In Fahrtrichtung Norden zwischen Bozen Nord und Klausen stockt es kurz vor Waldbruck gute 2 Kilometer zurück. Weiter überlastet ist auch noch die Pustertaler Staatsstraße Richtung Bruneck zwischen St. Sigmund und Kierns. Etwas Zeit verlieren Sie zurzeit auch in Bozen auf der Galileistraße.
3: Gute Fahrt. 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
2: Ein Sonnenwolkenmix heute wieder. Aktuell messen wir in Döll 31 Grad, in Leifers 32, in Sterzing 27 und in Sexten 24 Grad. Abschnittsweise treffen uns auch wieder ein paar Regenwascher und Gewitter. Gerade wird es schon etwas nass im Wipptal und im hinteren Arental. Das Wochenende wird wieder fein, die Sonne spielt gut mit. Am Nachmittag kommen Gewitterwolken mit ein paar Ladungen Regen wieder verteilt im Land dazu. Bei Föhn gibt es 22 bis 33 Grad.
0: Unser Wald-Update. Wir feiern wieder unsere Natur. Und jetzt geht ja auch endlich wieder die Bildsaison richtig los. Dominik Reich.
4: In Südtirols Wäldern verstecken sich rund 2000 verschiedene Pilzarten. Das, was wir vom Pilz sehen, ist nur der kleine, sichtbare Teil. Der eigentliche Pilz breitet sich als feines Fadennetz im Boden aus. Dort arbeitet er eng mit Bäumen und anderen Pflanzen zusammen und bildet eine faszinierende Lebensgemeinschaft. Und wer Pilze sammeln geht, für den gilt, in Südtirol ist das nur an geraden Wochentagen erlaubt.
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0: Lil Nas X, Starwalking. Einen schönen Nachmittag mit Roland Zielebrand.
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0: Noch zwei Sitzplätze sind frei. Dann ist unsere Arena auf der Funkhausdachterrasse wirklich voll und ready fürs Finale am Sonntag. Sie haben sich angemeldet und aus allen Anmeldungen hat der Zufall Gerrit Steiner aus Meran gezogen. Rufen wir sie mal an. Wenn sie mit einem Torjubel rangeht, ist sie mit Begleitung bei der WM mit dabei.
2: Hallo? Ah, ja, Tor! Yeah! Volle Tor! Tor! Tor!
0: Ja. Jawohl! Super! Die letzten Tickets hast du dir gekrallt.
2: Ja!
0: Ja. Jawohl, hat geklappt.
2: Ich hoffe, dass die mal gewinnt.
0: Wer soll denn gewinnen überhaupt? Was meinst
2: das
0: du?
2: Naja, Spanien.
0: Schon? Weil?
2: Ja. Nicht so. Spanier gefallen mir.
0: Spanier gefallen? Die Spieler oder wie sie spielen?
2: Nein, Island. Island.
0: Island.
2: Die Spanier sind sympathisch und ja.
0: Wen nimmst du denn mit?
2: Ja, ich glaube, mein Mann wird mitgehen.
0: Auch Spanien-Fan, hoffe ich mal.
2: Ich denke schon Spanien, ja.
0: Sonst zwing ihn.
2: Sonst müssen wir uns trennen.
0: Ja. Super, tipptopp. Wir freuen uns auf dich und deinen Mann und ja, lassen wir es krachen am Wochenende, ha?
2: Ja, super.
0: Eine riesen LED-Wall über den Dächern Bozens, das VIP-Public-Viewing. Wir sind jetzt komplett und freuen uns auf das Spiel der Spiele am Sonntag.
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2: Schönen Nachmittag, Südtirol, es ist 10 vor 5.
3: Vorerst keine Sprachgruppenzugehörigkeitserklärungen nötig. 13-Jährige verstirbt nach Unfall auf Brenner Autobahn. Wir haben einen Mix aus Sonne und Wolken und erste Gewitter. Ich bin Marlies Winkler, schönen Freitagnachmittag.
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3: Für öffentliche Wettbewerbe und Ausschreibungen braucht es vorübergehend keine Sprachgruppenzugehörigkeitserklärung. Das hat Landeshauptmann Arno Kompatscher mit einer Dringlichkeitsmaßnahme entschieden. Grund dafür ist der Teileinsturz des Gerichtsgebäudes in Bozen. Die Erklärungen, die dort gelagert sind, können gerade nicht eingesehen werden, weil ja niemand in das Gebäude darf. Weil die Wettbewerbe des Landes aber weiterlaufen, ist bis auf Widerruf keine Sprachgruppenerklärung notwendig. Damit soll sichergestellt werden, dass zumindest die öffentliche Verwaltung weiterarbeiten kann. Nach dem Unfall auf der Brenner Autobahn am Dienstag gibt es noch eine Tote. Nun ist auch ein 13-jähriges Mädchen, die Nichte der Urlauberfamilie, verstorben. Sie war in den letzten Tagen noch auf der Intensivstation des Bozner Krankenhauses. Die Urlauberfamilie aus Dänemark war am Dienstag Richtung Süden unterwegs, als es zum Unfall gekommen ist. Die 39-jährige Mutter war schon kurz darauf ihren Verletzungen erlegen. Die Familie war mit ihrem Auto auf der Höhe von Mittewald in einen stehenden LKW in der Nothaltebucht geprallt. Die Nordtiroler Lkw-Fahrverbote stehen auf der Kippe. Der Generalanwalt am Europäischen Gerichtshof hat ja festgestellt, dass die meisten Antitransitmaßnahmen gegen das EU-Recht verstoßen. Eine Hiobsbotschaft, sagt Thomas Benedikter vom Heimatpflegeverband.
5: Wenn man jetzt die Straße wieder in der Form begünstigt, dass zu jeder Zeit jede Art von Waren drüber gekarrt werden dürfen, dann ist das ein gewaltiger Rückschritt zulasten der Lebensqualität für die Menschen im gesamten Korridor, also von Ala bis Kufstein, wäre das verheerend.
3: Die Empfehlungen des EU-Anwalts sind aber noch kein Urteil. Das fällt der Europäische Gerichtshof erst im Herbst. Es ist aber recht wahrscheinlich, dass die Richter den Empfehlungen des Generalanwalts folgen werden. Die EU lockert ihre Regeln für Unternehmen beim CO2-Abbau. Konkret heißt das, dass Firmen ihre CO2-Verschmutzung weniger schnell reduzieren müssen und dass die energieintensive Industrie länger Gratiszertifikate bekommt. Die EU-Kommission begründet das damit, dass es einen Kompromiss geben muss zwischen Klimaschutz und der Wettbewerbsfähigkeit der Unternehmen. Kritik für diese Lockerung gibt es von den Grünen. Mitten in einer Rekordhitzewelle die Emissionsgrenzen aufzuweichen, sei das völlig falsches Signal. Und noch zum Fußball. Der FC Südtirol ist weiter auf Einkaufstour, auch in Polen. Von dort kommt der Flügelspieler Vasco Lopez zu den Roten. Weißroten. Er hat einen 3-Jahres-Vertrag beim FCS unterschrieben. Lopez hatte vorher schon in der ersten Liga in Portugal und auch für die Nationalmannschaft der Kapverden gespielt. Und die ersten Gewitter bahnen sich an. Alles weitere zum Wetter hören Sie gleich.
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2: Ja, trotz anstehenden Feierabends muss man sagen, die Sonne, die hat immer noch nicht genug. Und gut so, Romy Gatzerhoff.
16: Verbreitet scheint sie noch. Die Wolken zeigen sich aber auch weiterhin gut. Regen und Gewitter stoßen immer wieder stellenweise dazu. Gerade zieht der Platzregen ins Passauertal. Etwas mehr kommt auch schon im Ahrental runter. Es steht ein typisches Sommerwochenende an. Die Sonne legt gut vor, bekommen aber wieder Besuch von einigen Gewittern und Regenschauern am Nachmittag. Es wird wieder föhnig bei 22 bis 33 Grad. Aktuell messen wir in Naturns 31 Grad, in Kanei 32, in Stegen 29 und in Fitsch 19 Grad.
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16: Es stockt auf der Brenner Staatsstraße südlich von Kollmann in beiden Fahrtrichtungen. Dort ist eine Einbahnregelung wegen der Sanierung einer Mauer. Länger dauert es noch auf der Bustertaler Staatsstraße in Fahrtrichtung Innichen wegen Überlastung. Einmal zwischen St. Sigmund und Kienz und auch zwischen Bruneck und Bercha. Von der Brenner Autobahn werden uns zurzeit keine Probleme gemeldet. Gute Fahrt.
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2: Schönen Nachmittag, Südtirol. Unsere Feuerwehren immer bereit. Darauf können wir uns bei jedem Notfall verlassen. Und auch der Nachwuchs ist super unterwegs. Platz 6 von 58 Mannschaften beim internationalen Jugendwettbewerb. Wir gratulieren gleich nach

0: Cooler Typ, Adam Lambert. Einen schönen Nachmittag.
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0: Südtirols Feuerwehrjugend glänzt beim internationalen Jugendfeuerwehrwettbewerb in Tschechien. Platz 6 von 58 Mannschaften. Das ist einfach nur grandios. Und für die Jugendgruppe Antholz-Mittertal, Elia Steinkasserer und Simon Berger bei uns. Grüß dich.
2: Hallo, grüß dich.
3: Hoi.
0: Du, das habt ihr super hingekriegt, ha?
2: Ja, war eine mega Leistung, Fans und Team. Wir sind brutal zufrieden. Wir haben gewusst, dass wir das Potenzial haben, da ganz vorne uns zu greifen. Aber dass genau beim Bewerb so viel gut wird, die Zeit so viel gut sein und fehlerfrei, das haben wir uns nicht erwarten. Wir sind voll stolz.
0: Ja, mit Recht. Also das hat nur gut geklappt, muss man auch dazu sagen, weil jeder von euch so seine Aufgabe richtig gut erledigt hat.
2: Es gibt den Gruppenkommandant, dann gibt es die Pumper und die Spitzer und dann gibt es noch die Schleicheleger. Und jeder Einzelne hat seine Aufgabe zu machen und zum Schluss müssen wir alle zusammen nur die Stafette bewältigen und selber haben wir Hammer Zeit überlegen, dass das gestern möglich war.
0: Ja, und ihr seid 10 Buben zwischen 12 und 16 Jahren und versteht euch auch so, also abseits von der Feuerwehr richtig gut, gell?
3: Zu dem war ich, bin total stolz, dass man alle zusammenhalten hat und dass keiner ausgeschlossen wird, weil wir recht ein paar Ältere haben und ganz junger, dass man einfach kann, das erleben oder das Gefühl. Hat man nicht jeden Tag.
0: Ja, und dafür, dass ihr zur besten Jugendfeuerwehr Europas gehört, seid ihr heute unsere Südtiroler des Tages.
2: Ja, vielen Dank, das ist eine sehr große Ehre.
3: Ja, danke.
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0: Madness, Manic Monday, einen schönen Nachmittag auf Südtirol 1. Einmal so ein bisschen Dance-mäßig, dann Bob Burr und jetzt wieder zurück zum Indie-Folk. Tracy Merano, die versucht sich irgendwie in jeder Musikrichtung ein bisschen aus, wobei müsste sie eigentlich nicht, weil die liefert in jedem Fall einen Hit. Musik aus Südtirol, Tracy Merano. Sugar and the Peach, gleich auf Südtirol 1.
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0: Benson Boone, einen schönen Nachmittag auf Südtirol 1 mit Roland Hillebrand. Hallo, Wochenfinale. Es ist eine Menge los und heute wirklich für jeden was mit dabei. Das sind unsere Tipps.
1: Zwei Tage voller Reggae, voller Ska, voller Folk Music. Garda Sounds, immer im Juli und heute geht's los in Bitterroya. Mitten im Wald die Bühne, da spielen lokale und nationale Bands. Organisiert wird das Ganze von über 100 jungen Freiwilligen. Ein großes Fest im Zeichen der Musik, der Inklusion und der ökologischen Nachhaltigkeit.
2: Bei uns im Eisaktol.
1: Freilichttheater Shakespeare's Sommernachtstraum. Ein Polterabend mit Poltergeist, mit Elfen und Kobolden, mit Hotelieren und Weinbauern und ganz viel Chaos.
3: Diesem Abteilungsleiter wird sexuelle Belästigung meinem Doktor vorgeworfen.
1: Einvernehmlich. Die Komödie heute um 21 Uhr. Weitere Aufführungen nächste Woche.
4: Hi, Beins in Bruneck.
1: Den ganzen Juli und August Konzerte auf dem Baulschurchentaler Platz. Heute ist der Jason mit Band da. DJ-Sound von 18 bis 23 Uhr.
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2: Der Feierabendverkehr, der ist jetzt schon auf den Straßen unterwegs, Romy Gatterer.
3: Überlastung gibt's auf den üblichen Straßen in unseren Städten Bozen, Brixen, Meran und Bruneck. Besonders tratzt gerade in Bozen auf der Galilei- und Romstraße. Weiter geht's auf die Bustertaler Staatsstraße. Dort stockt es streckenweise in Fahrtrichtung Innichen zwischen Schaps und Mühlbach, zwischen St. Sigmund und Kienz in Fahrtrichtung Bruneck. Dort stockt es gut 2 Kilometer zurück und zwischen der Bruneker Südumfahrung und Bercha. Auf der Brenner Staatsstraße dauert es noch länger südlich von Kollmann bei der Einbahnregelung. Es staut in beiden Fahrtrichtungen. Auf der Brenner Autobahn, da läuft's.
4: Gute Fahrt. 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
3: Typisches Sommerwetter. Die Sonne hat sich nicht vor zu verabschieden. Sie lässt sich von den Wolken nicht unterkriegen. Sie scheint in vielen Teilen des Landes noch. In anderen Orten wie in Rittnauern hat sie die Partie gegen die Wolken schon verloren. Gewitter sind auch wieder da. Stellenweise regnet es schon über die Dechselgruppe und im Ahrental. Gerade messen wir in Pfatten 33 Grad, in Gossens das 28, in Aar 27 und im Mühlwald 23 Grad. Die Sonne ist in den nächsten Tagen auch wieder am Start. Der Tag startet jeweils sonnig, am Nachmittag und Abend mischen bei Nordföhn Gewitter und Regen mit. Das gibt's bei 20.

0: Nickelback. How You Remind Me. Südtirol 1 live mit Roland Hillebrand. Hallo. 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Ach, das bedeutet mehr Haut zeigen. Und da kommt es schon ziemlich drauf an, wer mehr Haut zeigt. 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
0: Schönen Nachmittag, Südtirol. Luft muss zur Haut bei diesen Hitzen da draußen und schwül ist auch.
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7: Sommer ist toll, vor allem in bekleidungstechnischer Hinsicht. Der Mann freut sich, dass Frau wieder leichtere Kleider trägt. Und Frau freut sich, weil sie überall reihenweise sexy Männerbeine in kurzen Hosen zu sehen kriegt. Aber am Sonntag ist die Fußball-Weltmeisterschaft allerdings dann wieder vorbei. Und Frau wird wieder in die Realität katapultiert, in der ein Mann in Shorts eher etwas zur Schau stellt, was wie zwei behaarte Tofu-Würstchen in zu kurzen Hosen aussieht. Besonders schwierig wird es, wenn Frau den Mann aufmerksam macht, dass er die kurze Hose wenigstens nicht bei der Arbeit tragen sollte. Denn wenn Mann dann antwortet,
8: ja, aber der Messi trägt ja kurze Hosen bei der Arbeit,
7: dann kann Frau halt nur mehr antworten,
9: ja, aber nicht mit weißen Socken und Sandalen dazu.

0: Benny Heinzmann und alle Farben. Bilderhaus. Schönen Nachmittag auf Südtirol 1. Es ist 10 vor 6.
1: Transitverkehr Nordtirol überlegt bereits neue Fahrverbote. Ein Sturzgericht, vorübergehend keine Sprachgruppenzugehörigkeitserklärung nötig. Und das Wetter bringt uns Sonne, Wolken und erste Gewitter. Ich bin Marlies Winkler. Schönen Freitagabend.
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1: Stehen die Nordtiroler Lkw-Fahrverbote vor dem Aus? Das hoffen zumindest Wirtschaftstreibende, nachdem der Generalanwalt am Europäischen Gerichtshof die Fahrverbote für EU-rechtswidrig befunden hat. Gar nicht begeistert ist dagegen der Bürgermeister von Gries am Brenner, Karl Mühlsteiger. Er spricht zwar von einem Rückschlag, kündigt aber schon neue Maßnahmen an.
3: Das gilt jetzt einmal aufzuarbeiten, zu prüfen und herauszufinden, welche Möglichkeiten ergeben sich dadurch noch vielleicht viel besser wie bisher. Und ich bin schon gespannt auf die ersten Rückmeldungen der einzelnen Experten, wie sie gedenken, in der Sache nun vorzugehen und das weiter zu verbessern.
1: Am Ende könnte vieles beim Alten bleiben, selbst wenn das endgültige EU-Urteil im Herbst die Fahrverbote kippen sollte. Und vielleicht werden die Verbote sogar noch strenger als vorher. Für öffentliche Wettbewerbe und Ausschreibungen braucht es vorübergehend keine Sprachgruppenzugehörigkeitserklärung. Das hat Landeshauptmann Arno Kompatscher mit einer Dringlichkeitsmaßnahme entschieden. Grund dafür ist der Teileinsturz des Gerichtsgebäudes in Bozen. Die Erklärungen, die dort gelagert sind, können gerade nicht eingesehen werden, weil ja niemand in das Gebäude darf. Weil die Wettbewerbe des Landes aber weiterlaufen, ist bis auf Widerruf keine Sprachgruppenerklärung notwendig. Damit soll sichergestellt werden, dass zumindest die öffentliche Verwaltung weiterarbeiten kann. Auf der Geburtenstation des Krankenhauses in Abernoderme dürfen frischgebackene Väter zusammen mit Mama und Baby im Krankenhaus übernachten. Es ist eines der ersten Pilotprojekte dieser Art in Italien. Caroline Klotz ist die Pflegekoordinatorin der Geburtenabteilung im Bozner Krankenhaus. Sie findet das Pilotprojekt gut. So fühlen die Väter noch besser mit eingebunden.
4: Die Geburt eines jeden Kindes ist für jede Familie ein einmaliges Ereignis und die Anwesenheit vom Partner ist einfach für viele Mütter ausschlaggebend und einfach sehr wichtig. Nicht nur für die Zeit der Geburt, sondern auch für die Zeit danach, einfach auch um das emotionelle Wohlbefinden der Mamis zu gewährleisten.
1: Bei uns dürfen Väter nur tagsüber bis 20 Uhr beim Baby bleiben. Im Krankenhaus Bozen wird gerade eine neue Geburtenstation gebaut, aber solche Familienzimmer wie in Abano sind dort nicht vorgesehen. Die EU lockert ihre Regeln für Unternehmen beim CO2-Abbau. Konkret heißt das, dass Firmen ihre CO2-Verschmutzung weniger schnell reduzieren müssen und dass die energieintensive Industrie länger Gratiszertifikate bekommt. Die EU-Kommission begründet das damit, dass es einen Kompromiss geben muss zwischen Klimaschutz und der Wettbewerbsfähigkeit der Unternehmen. Kritik für diese Lockerung gibt es von den Grünen. Mitten in einer Rekordhitzewelle die Emissionsgrenzen aufzuweichen, sei das völlig falsche Signal, sagen sie. Ja, und die ersten Gewitter ziehen auf. Alle Details zum Wetter hören Sie gleich.
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3: Für jeden Geschmack. Das Wochenende hat wieder alles mit dabei. Romy Gatterer.
4: Wir starten jeweils sonnig in den Tag. Am Nachmittag erwarten wir wieder einige Gewitter und Regenwascher. Es wird auch föhnig, besonders am Sonntag. Maximal erreichen wir 22 bis 33 Grad. Jetzt ist die Sonne noch im Land verbreitet dabei. Abschnittsweise sind aber auch wieder Regen und Gewitter dabei. Gerade tröpfelt es über die Dechselgruppe und es zieht auch schon übers Eisacktal her. Gerade messen wir in Goldrain 29 Grad, in Auer 33, in Flersch 22 und in Oberfintel 28 Grad.
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4: Vorsicht, Unfall auf der Finchgauer Staatsstraße. Zwischen Latsch und Goldrain sind zwei Autos zusammengekracht. Sie stehen bei der Abzweigung in Richtung Industriezone Latsch. Warndreieck ist aufgestellt, die Einsatzkräfte sind unterwegs. Es geht nur schwer daran vorbei, fahren Sie besonders vorsichtig. Vorsicht, Unfall auf der Finchgauer Staatsstraße zwischen Latsch und Goldrain. Dort sind zwei Autos zusammengekracht. Sie stehen bei der Abzweigung in Richtung Industriezone Latsch. Etwas länger dauert es auf der Brenner Autobahn in Fahrtrichtung Norden. Dort stockt es wegen Überlastung zwischen Sterzing und dem Brenner. Weiter geht's auf die Finchgauer Staatsstraße. Dort stockt es noch zwischen auf die Ostertaler Staatsstraße. Dort stockt es zwischen Schaps und Mühlbach, zwischen St. Sigmund und Kehrens in Fahrtrichtung Innichen wegen Überlastung. Gefüllt sind wieder unsere Straßen in unseren Städten Bozen, Brixen, Meran und Bruneck im Feierabendverkehr. Eine sichere Fahrt.
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3: Schönen Feierabend, Südtirol. Im Urlaub gilt ja die Regel, wie voll der Koffer auch ist, ein Souvenir oder zwei oder drei haben immer noch Platz. Wir bringen Andenken aus aller Welt mit nach Hause. Aber was nehmen die Gäste bei uns hier mit zu Ihnen nach Hause? Wir haben nachgefragt nach drei Hits.

0: Coldplay, We Pray, einen schönen Feierabend auf Südtirol 1. Magnete, Tassen oder T-Shirts, ein Andenken an den Urlaub, wird irgendwie immer mitgenommen. Bei mir steht der kleine Eiffelturm aus Paris, eine Schneekugel mit dem Kolosseum drin. Warum auch immer Schnee und Rom, aber naja. Aber was nehmen denn die Urlauber bei uns hier mit? Also Südtirol-Andenken mit nach Hause. Unter den Lauben in Meran werden Souvenirs ordentlich geshoppt.
1: Diese Magneten, diese mit dem Namen vom Ort, sowas nehmen wir normalerweise mit aus dem Urlaub.
2: Ja, ich habe ein T-Shirt gekauft. Immer, bei jedem Urlaub kaufe ich mir ein T-Shirt. Und immer im gleichen Laden.
3: Wir nehmen gerne einen Magnet mit, ein T-Shirt, Nudeln.
0: Ja, und ein paar Gäste, die nehmen halt auch Mitbringsel für andere mit.
4: Also ich werde für meine Familie ganz viel Speck mitbringen und noch ein paar Kaminwurzen.
5: Aber was wir sicher mitnehmen werden, ist für unsere Nachbarin, die gießt nämlich unsere Blumen. Und da brauchen wir eine Flasche Olivenöl oder vielleicht eine Flasche Limoncello oder was auch immer.
0: Ja, warum nicht? Und ganz viele setzen halt auf nicht wirklich Materielles.
6: Na, hauptsächlich sind es Erlebnisse. Also gemeinsame Zeit, das nehmen wir mit aus dem Urlaub.
7: Ich glaube, das, was wir insgesamt mitnehmen, ist einfach die tolle Atmosphäre und das Schöne, was einfach Südtirol ausmacht.
0: Ist auch um einiges günstiger, muss man dazu sagen. Ja, und bei Postkarten weiß man ja auch nicht, ob sie überhaupt noch ankommen. Also lieber einfach Erfahrungen mitnehmen. Einen schönen Feierabend, Südtirol.
8: Schau.

0: Sunset Musica Südtirol Rooftop. Schönen Abend.
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0: Feinster Eurodance aus Schweden. Die Gruppe Alcazar hat in den 2000ern die Discos mit Hits nur so geflutet und einer, der hat so richtig eingeschlagen.

0: Crying at the Discotheque, unser Flashback-Hit, gleich die 2000er.
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1: Ariana Grande. Hate that I made you love me.
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0: Ariana Grande. Einen schönen Abend hier auf Südtirol 1 mit Roland Sinnebrand. Mit Anfang Juni hat Ruth Oberauch die Präsidentschaft der Oberalpgruppe übernommen, von ihrem Vater Heine Oberauch. Wie fühlt sich dieser Moment an, eines der größten Unternehmen unseres Landes zu übernehmen?
1: Das ist natürlich eine Aufgabe, die mit großem Respekt verbunden ist, weil es eine große Verantwortung ist. Wir sind immerhin 1200 Mitarbeitende in der Oberalpgruppe und das ist für mich so vielleicht die Zahl, von der ich auch den größten Respekt immer wieder habe. Es ist aber auch verbunden mit sehr viel Freude, Lust, das nächste Kapitel der Oberalp-Geschichte weiterschreiben zu dürfen.
0: Welche Visionen hat Ruth Oberauch? Wie bringt sie Verantwortung, Familienleben und ihr ganz persönlichen Mountain-Me-Time alles unter einen Hut? Im ganz persönlichen Sonntagsratscher an diesem Wochenende in Feuer und Flamme bei Magdalena Dummel ab 10 Uhr und heute schon einiges zum Einlesen im neuen Dolomiten-Magazin und auf Südtirol 1.at.

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3: Schönen Abend, Südtirol. Es ist 6:30 und wir schauen zum Unfall auf die Finchgauer Staatsstraße. Romy Gatterau.
4: Zwischen Latsch und Goldrain ist es passiert. Zwei Autos sind zusammengeprallt. Sie stehen bei der Abzweigung in Richtung Industriezone Latsch. Eine Person ist leicht verletzt. Es wird auf den Krankenwagen gewartet. Die Feuerwehr Goldrain ist vor Ort und regelt den Verkehr einspurig weiter. Es stockt aber bereits in beiden Fahrtrichtungen ca. 2 Kilometer zurück. Eingebremst werden sie noch streckenweise auf der Pustertaler Staatsstraße zwischen St. Sigmund und Kienz in Fahrtrichtung Bruneck. Von der Brenner Autobahn werden uns zurzeit keine Probleme gemeldet.
5: Gute Fahrt. 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
4: Das Duo Sonne und Wolken begleitet uns noch durch den Freitag. Es ziehen in einigen Orten aber schon eine dunkle Decke über den Himmel, wie in Deisten-Bussertal zum Beispiel. Einige Regenduschen gibt es auch schon verteilt im Land. Gerade gibt es diese besonders in der Meraner Gegend. Wir messen jetzt in Schnals 21 Grad, im Pfundorf 22, in Toblach 27 und in Neumarkt 33 Grad. Das Wochenende hat wieder das volle Paket parat. Die Sonne lässt uns gut in den Tag starten. Am Nachmittag sind bei Föhn jeweils wieder Regen und Gewitter drin, bei 22 bis 33 Grad.
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0: Wiz Khalifa und Charlie Puth, See You Again. Einen schönen Abend auf Südtirol 1 mit Roland Hillebrand. Gut in den Tag starten mit uns. Ein Klacks, einfach einschalten.
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7: Ja, ja. Das weiß halt nie, was es will. Sag mal ja, mal nein. Das ist, ja.
3: Das kommt uns vielen bekannt vor von daheim, gell?
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18: Nico Santos. 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

0: Vivamax, Every Time I Cry. Einen schönen Abend auf Südtirol 1, es ist 10 vor 7.
1: Ein Sturz Bozner Gerichtssenatorin Bianco Fiore fordert Aufklärung. Junge Generation der SVP ist gegen Wahlkreisverkleinerung im Unterland. Und Sonne und Gewitter gibt es auch morgen. Ich bin Marlies Winkler, schönen Freitagabend.
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1: In Bozen wird nach dem Teileinsturz des Gerichtsgebäudes weiter nach Lösungen gesucht. Das Land sucht nach Ausweichräumen, damit die Justiz mit ihrer Arbeit weitermachen kann. Und Landeshauptmann Arno Kompatscher hat heute eine Sonderregelung erlassen. Vorübergehend braucht es für öffentliche Wettbewerbe keine Sprachgruppenzugehörigkeitserklärung. Die Unterlagen sind derzeit nicht zugänglich, weil ja niemand in das Gerichtsgebäude darf. Senatorin Michaela Biancofiore fordert unterdessen eine umfassende Aufklärung des Falls. Sollten statische Probleme bereits bekannt gewesen sein, stelle sich die Frage, weshalb das Gerichtsgebäude weiterhin regulär geöffnet gewesen sei. Die Ursache des Einsturzes ist weiterhin unklar. Die Ermittlungen laufen. Die geplanten Änderungen am Wahlkreis Bozen-Unterland sorgen für viel Kritik. Jetzt meldet sich auch die junge Generation der SVP zu Wort. Sie stellt sich geschlossen hinter das Unterland und ist dagegen, dass der Wahlkreis verkleinert wird. Mehrheitlich deutschsprachige Gemeinden im Überetsch und Unterland kommen mit der Änderung zum Wahlkreis Finchgau bzw. zum Wahlkreis Bustertal. Das hatte der Parlamentarier Alessandro Urzi von Fratelli d'Italia so beantragt. Er will damit sicherstellen, dass im Unterland ein Italiener gewinnt. Die junge Generation sagt, Rom dürfe nicht über die Köpfe Südtirols hinweg entscheiden. Wer am Wahlkreis schraubt, schraube an der Südtiroler Autonomie. Die Geburt des eigenen Kindes ist wohl ein unvergesslicher Moment für die Eltern und gerade die ersten Stunden sind etwas ganz Besonderes. Doch während die Mutter einige Tage im Krankenhaus bleibt, müssen Väter daheim schlafen. Eine Klinik in Abernoderme ändert das jetzt. Dort wurden 11 Zimmer so umgebaut, dass Väter zumindest die erste Nacht bleiben können. Im Bozner Krankenhaus wird gerade eine neue Geburtenstation gebaut. Solche Familienzimmer wie in Abano sind aber nicht vorgesehen, das sagt Gesundheitslandesrat Hubert Mesner.
3: Es ist so, dass es strukturell sehr, sehr schwierig ist, für Väter und Mütter zu haben den Platz. Aber ich muss dazu sagen, dass unsere Väter bei jeder Geburt dabei sein können. In diesem Sinn denke ich, dass es nicht unbedingt jetzt extrem wichtig ist, dass Väter auch drinnen bleiben. Meistens sind ja weitere Kinder oder andere Personen zu Hause, die versorgt werden müssen.
1: Bei uns in Südtirol ist es so, dass Väter nur untertags bei den Babys bleiben dürfen. Abends gegen 20 Uhr müssen sie das Krankenhaus verlassen. Am Montag bekommt Großbritannien voraussichtlich einen neuen Premierminister. Nach dem Rücktritt von Keir Starmer wird nun Andy Burnham der neue Chef der Labour-Partei und er soll ab nächster Woche auch neuer Regierungschef werden. Andy Burnham war zuvor Bürgermeister von Greater Manchester. Er wird zum 7. Premier in Großbritannien innerhalb von nur 10 Jahren. Keir Starmer war im Juni zurückgetreten, weil er schlechte Umfragewerte hatte. Am Frankfurter Flughafen sind 4 Beschäftigte an Malaria erkrankt. Sie haben sich vermutlich durch eine Mücke infiziert, die mit einem Flugzeug eingeschleppt wurde. Solche Fälle sind sehr selten. Normalerweise sind nur Fernreisende von Malaria betroffen, die im Ausland infiziert wurden. Ja, und Sonne und einzelne Gewitter erwarten uns auch am Wochenende. Alle Details zum Wetter gleich.
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0: Ah, das ist heute ein Match. Ein Hin und Her. Sonne und Wolken ringen noch um den Sieg. Romy Gatterer.
7: Abschnittsweise ist auch schon der Regen wieder dabei. Gerade fallen ein paar Tropfen mehr im Passaiertal. Wir messen in Algund 27 Grad, in Tramin 33, in Wiesen 26 und in Brax 24 Grad. Die nächsten Tage starten wieder sehr sonnig. Wie gewohnt für den Sommer regnet und gewittert es auch am Nachmittag und am Abend. Der Nordföhn spielt auch wieder eine größere Rolle bei 22 bis 33 Grad.
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7: Schauen wir zum Unfall auf die Finchgauer Staatsstraße. Zwischen Latsch und Goldrain sind zwei Autos zusammengekracht. Sie stehen bei der Abzweigung in Richtung Industriezone Latsch. Es geht einspurig daran vorbei. Es werden jetzt aber noch die letzten Aufräumarbeiten gemacht. In circa 10 bis 15 Minuten sollten wieder beide Fahrspuren befahrbar sein, sagt uns die Freiwillige Feuerwehr Goldrain. Es staut noch etwas in beiden Fahrtrichtungen zurück. Etwas länger dauert es noch auf der Bustertaler Staatsstraße. Dort gibt es abschnittsweise Überlastung zwischen St. Sigmund und Kehrens. Auf der Brenner-Autobahn, da passt's. Für alle, die heute noch nachts unterwegs sind, es gibt einige Sperren. Einmal die Sarentaler Staatsstraße zwischen Bozen und Halbweg. Dort ist in den Tunnels eine Nachtsperre von 22 Uhr bis 4.30 Uhr wegen Arbeiten an der Funkanlage. Die Umleitung geht über Ritten. Dann noch weiter in Reischach Richtung Bruneck gibt es eine Nachtsperre von 20 Uhr bis 7 Uhr wegen dem Musikfestival Crazy Castle. Kommen Sie gut heim.
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0: Schönen Abend Südtirol und willkommen im Wochenende. Auch die, die sich erst jetzt von der Arbeit lösen konnten. Gutes Entspannen und Relaxen mit Südtirols bestem Musikmix. Loud Luxury ist mit dabei. Tones and I und Alvaro Soler.

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0: Taylor Swift, einen schönen Abend auf Südtirol 1. Das ist Hitzewelle 3 des Sommers und die gibt's jetzt in Zahlen. Romy Gatterer.
1: Das große Finale der Hitzewelle in Italien mit krassen Hitzespitzen. Hitze-Hotspot mit 46 Grad ist Orani auf Sardinien gemessen gestern. Auf der ganzen Insel haben 43 Wetterstationen über 40 Grad gemeldet. Und heute auch wieder sengende Hitze.
0: Ja, und bei uns zum Glück nicht mehr ganz so heiß. Die Hitze, die lässt so langsam nach.
1: Viermal gab es 35 Grad in den letzten 7 Tagen. Jetzt pendeln sich die Top-Temperaturen um die 31 ein, heute und am Wochenende. Und dazu das typische Sommerwetter mit Sonne zu Beginn und ein paar Gewittern an den Nachmittagen.
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0: Bei uns sind Sie sofort informiert, wenn es passiert. Vorsicht, defekter LKW auf der Mebo Richtung Bozen, ca. 20 Meter nach der Filbinger Raststätte steht es auf der rechten Fahrspur, melden uns die Tirol 1-Hörer. Das Fahrzeug steht sehr unübersichtlich nach einer Kurve. Der Fahrer ist mit Warnweste ausgestiegen. Die Einsatzkräfte sind informiert. Fahren Sie besonders vorsichtig. Vorsicht, defekter LKW auf der Mebo Richtung Bozen nach der Filbinger Raststätte steht es auf der rechten Fahrspur.
1: Hallo an alle da draußen, da ist die Claudia aus Marling und es hört jetzt gleich meinen neuen Song Love You Better da auf Südtirol 1.
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1: Schönen Abend, Südtirol. Sommerlich geht es ins Wochenende. Romy Gatterer.
2: Die Sonne startet immer richtig fein in den Tag. Am Nachmittag und Abend gewittert und regnet es verbreitet im Land. Auch der Nordföhn mischt wieder mit. Temperaturmäßig liegen wir zwischen 22 und 33 Grad maximal.

0: Lil Nas X. Schönen Abend auf Südtirol 1 mit Roland Hillebrand und Somber. Homewrecker. Gleich für diesen Freitag.
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1: Zunehmender Mond in Jungfrau. Diese Tage sind besonders intensiv für Ordnung, Gesundheit und Verdauungssystem. Nadine Paris.
2: Die Jungfrau regiert die Verdauungsorgane. Und das ist jetzt die beste Zeit, um auf die Darmgesundheit zu schauen. Eine sanfte Darmreinigung, die Darmflora aufbauen oder eine kurze Schonkostphase. Alles super. Im Haushalt erfordert das Putzen nun zwar etwas mehr Mühe als bei abnehmendem Mond, aber hartnäckiger Schmutz und Flecken lassen sich jetzt besonders gründlich beseitigen. Und falls Sie planen, was Neues einzustudieren, das Gehirn nimmt gerade komplexe Informationen und logische Zusammenhänge richtig gut auf.
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Calvin Harris, einen schönen Abend ins Land. Ich bin Roland Zillebrand, sonst das war Südtirol 1 live für diese Woche. Wir hören uns morgen Nachmittag wieder. Hier übernimmt das Südtirol 1 Clubbing mit DJ Patex. Ich wünsche Ihnen viel Spaß, machen Sie es gut, tschüss und ciao. Let's get

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